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1: Mit Martina Steidl. Wer mit Kindern ins Ausland fährt, sollte vor dem Urlaub an eine Reisevollmacht denken. Vor allem, wenn die Kinder mit nur einem Elternteil, den Großeltern, Freunden oder einem Verein unterwegs sind. Die Notariatskammer erinnert heute daran, dass so eine schriftliche Zustimmung bei Grenz- oder Sicherheitskontrollen viel Ärger ersparen kann. Wichtig ist, dass besonders bei Reisen in Länder wie Kroatien, Slowenien, Serbien, Griechenland oder Bosnien, teils braucht es dort sogar eine notariell beglaubigte Vollmacht. Im Iran gehen heute die Trauerfeiern für den getöteten obersten Führer Ayatollah Ali Khamenei weiter. Nach großen Zeremonien in der Hauptstadt Teheran soll er heute in seiner Heimatstadt Mashhad beigesetzt werden. Der 86-Jährige war Ende Februar zu Beginn des USA-Iran-Kriegs bei einem Angriff auf seine Residenz getötet worden. OpenAI wird heute sein neues KI-Modell GPT 5.6 für die Öffentlichkeit freigeben. Bis jetzt war das Modell auf Wunsch der US-Regierung nur für ausgewählte amerikanische Unternehmen verfügbar. Hintergrund sind Sicherheitsbedenken. Auch beim KI-Konkurrenten Anthropic war das neueste, stärkste Modell Fable für Europa bis vor kurzem gesperrt, weil es mögliche Software-Schwachstellen finden und damit Hackern helfen könnte. Und bei der Fußball-WM startet heute das Viertelfinale. Die erste Partie lautet Frankreich gegen Marokko. Mit 5 Siegen ist Topfavorit Frankreich bisher durch dieses Turnier marschiert, aber auch der Afrikameister Marokko ist nicht zu unterschätzen. Anpfiff ist um 22 Uhr unserer Zeit.

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1: 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Morgen Freitag gibt's für alle unter 19-Jährigen Kinotickets für 5 Euro und gratis Popcorn dazu. Infos und Tickets unter metropol-kino.at. Zeugnisaktion im IKEA. Ebenfalls morgen Freitag gibt's für alle Kinder unter 12 Jahren von 9 bis 17 Uhr eine kleine Überraschung. Nicht vergessen, das Zeugnis mitzubringen. Alle Infos unter ikea.com. American Football, die Raiders Tirol gegen Nordic Storm aus Dänemark. Übermorgen Samstag ab 18 Uhr im Innsbrucker Tivoli-Stadion. Tickets auf raiders-tirol.com. Und der TC Wandercup, auch übermorgen Samstag im Wandergebiet Matrei am Brenner. Treffpunkt ist beim Bahnhof Matrei am Brenner von 8.30 Uhr bis 10 Uhr. Infos unter wandercup.tt.com.
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4: Guten Morgen am Donnerstag. Hier ist das Tirolwetter bei Live-Radio mit Philipp Kranbacher und da kommt ab heute der Hochsommer wieder zurück.
5: Ja, in Zahlen bekommen wir heute 25 bis 31 Grad untertags und 10 bis 12 Sonnenstunden in Tirol. Im Unterland können sich die Wolken bis in den Vormittag hinein halten. Auch der Wind ist noch ein Thema, besonders in Osttirol. Ab dem Nachmittag soll es dann aber überall strahlenden Sonnenschein geben. Perfekt zum Einstimmen auf die Sommerferien. Morgen ja letzter Schultag in Tirol. Die Live-Radio morgen Freitag und auch das Wochenende wird hochsommerlich mit viel Sonne und Höchstwerten von knapp über 30 Grad.
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4: Und die kommt heute von den Tiroler Maturanten, Beate Lehner.
7: Die Matura ist in Tirol sehr gut gelaufen. Fast alle der rund 4000 Maturantinnen und Maturanten haben bestanden. Das zeigt die Bilanz zum Schuljahresende jetzt. In Deutsch und Englisch waren in den Gymnasien und an den berufsbildenden höheren Schulen rund 99% positiv. In Mathematik haben knapp 97 bzw. 98% der Maturanten auf Anhieb bestanden. Wir gratulieren.
4: Bravo! Es ist 5 vor 6.
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8: Mit Melanie Wenig. Guten Morgen. Wer in den Ferien plant, mit minderjährigen Kindern zu verreisen, sollte sich rechtzeitig um eine Reisevollmacht kümmern. Die ist immer wichtig, wenn das Kind zum Beispiel mit nur einem Elternteil, Großeltern oder Freunden verreist, sagt der Notar Stefan Plankensteiner.
9: Dann ist auch noch die große Frage, ob in gewissen Ländern eine normal, unter Anführungszeichen, unterschriebene Vollmacht ausreicht oder ob die auch notariell beurkundet sein muss. Und es gibt einige Länder, wo das sehr streng ist. Bosnien und Herzegowina beispielsweise, Kroatien und auch wenn sie in die USA fliegen.
8: Ohne Vollmacht können Grenzbeamte die Einreise verweigern. Wichtig ist auch, dass die Volljährigkeit des Reiselandes zählt. In den USA braucht man also bis 21 eine Vollmacht, so Plankensteiner. Außerdem sollte man immer Kopien vom Reisepass und die Geburtsurkunde des Kindes dabei haben. Von Frieden ist im Irankrieg keine Rede mehr. Die USA haben zum zweiten Mal binnen 24 Stunden iranische Ziele angegriffen. US-Präsident Trump hat die zuvor vereinbarte Waffenruhe mit dem Iran für beendet erklärt und mit weiteren, noch härteren Angriffen gedroht. Der Iran hat mit Gegenangriffen auf die US-Attacken reagiert. Auch die Golfstaaten Kuwait und Bahrain sind erneut unter Beschuss geraten. Künstliche Intelligenz boomt, deshalb baut der Facebook-Mutterkonzern Meta seine Rechenzentren weiter aus. Zum ersten Mal entsteht nun auch eines in Kanada. Die Anlage in der Provinz Alberta kostet rund 9,17 Milliarden US-Dollar. Sie soll so viel Strom verbrauchen wie 800.000 Haushalte. Dafür errichtet der Pipeline-Betreiber Pembina eigens ein neues Gaskraftwerk. Und im Radsport hat Gregor Mühlberger die erste Etappe der Tour of Austria gewonnen. Der Niederösterreicher startet somit als Führender heute in die Königsetappe auf den Großglockner.
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5: Aktuell geht's gut auf den Tiroler Straßen, jetzt in der Früh geht's noch ohne Probleme voran. Staus und Blitzer jederzeit gerne melden. 0512 20 80 85. Vielen Dank und gute Fahrt.
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4: Den Veiti lassen wir heute ausschlafen. Der Alme ist ein bisschen angeschlagen. Gute Besserung an dieser Stelle. Und ihr habt ihn schon gehört, dafür heute der Philipp Kranbacher da.
5: Guten Morgen.
4: Ja, sonst bist du immer als rasender Reporter unterwegs, gell? Ja. Muss ich aufpassen, dass du mir nicht davonläufst heute.
5: Ich bleibe an deiner Seite heute.
4: Sehr versprochen. Schön. Euch gibt jetzt erstmal den beschwingten Takt zum Zähneputzen. Nico Santos vor All-Time High.

0: 4 nach 6 am Donnerstag. Guten Morgen. Was war das gestern bitte für ein Fest?
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0: Ist einfach immer was absolut Besonderes. Mittwochabend sperren wir die Straßen durch Innsbruck, damit ihr nach Lust und Laune skaten könnt.
2: Ja, auch der Kaffee ist ja immer für uns vor Ort, sorgt für eine mega Stimmung. Gestern, wie gesagt, Motto Tiroler Abend und da wollen wir natürlich wissen, wie ist es denn gewesen?
3: Ja, schönen guten Morgen ihr zwei. Die Frage geht weiter, wie war denn heute der Happy Night Skate?
4: Ja, es war ja wie immer eine bärige Sache. Und wie gesagt, wir sind da schon so eine kleine Familie, man freut sich auf jeden Mittwoch.
3: Warum war der Happy Night Skate heute so toll?
5: Also es war halt sehr lustig, weil wir alle im Dündel, also war viele im Dündel waren. Und ich habe halt meine besten Freundinnen dabei gehabt, die was jetzt leider schon weg sind. Lina, Kathi und Lea. Und ja, morgen haben wir wieder Schule oder halt Schulfest und wir sind fix und wir werden alle fix und fertig sein, sage ich.
3: Ist egal, da schlafen wir ein bisschen in der Schule, damit wir nächsten Mittwoch wieder fit sind für ein Happy Night Skate.
5: Ja,
0: unbedingt.
2: Großes Lob auch an alle, die das Motto wieder so super umgesetzt haben. Dirndl haben wir ja gehört und ich sage jetzt nur Stichwort mobile Bretteljause.
0: Genial.
2: Mein Highlight, da nehme ich mir wirklich ein Vorbild daran. Video davon findet ihr auch in den Socials Live Radio Tirol.
0: Ja und immer mittwochs geht es jetzt weiter im Juli, der Happy Night Skate. Seid unbedingt mit dabei. Alle Infos gibt es da auf happynightskate.at. Guten Morgen.

0: Live-Radio Frühstarter um 6.12 Uhr. So, lieber Phil, gibt's wen, der sich heuer im Italienurlaub nicht nur den Camper mietet, sondern gleich den ganzen Campingplatz aufkauft? Wie schauen wir aus bei Lotto 6 aus 45?
1: Na, schauen wir, vielleicht ist wer dabei. Die Zahlen der aktuellen Ziehung: 2, 14, 15, 17, 33, 36, die Zusatzzahl 37.
0: Okay.
1: Wer soll denn das tippen? Ja, hat keiner getippt. Morgen Freitag dann Bonusziehung. 5,2 Mille sind im Topf. Alle Angaben wie immer ohne Gewähr.
0: Wow. Ganz gemütlich weckt uns jetzt weiter Harry Styles. Der macht wie so viele Tiroler auch am liebsten Urlaub in Bella Italia. Jetzt mit seiner aktuellen American Girl.

0: Live-Radio um 6.18 Uhr. Wenn es wichtig ist, geht es immer sofort ins Live-Radio-Verkehrszentrum. Philipp Granbacher.
1: Das ist wichtig für alle, die auf der A12 Inntal-Autobahn unterwegs sind. Im Bereich bei der Grenze bei Kufstein Nord in Fahrtrichtung Innsbruck sind zwischen der Grenze und Kufstein Nord Personen auf der Fahrbahn. Meldet uns die Polizei, fahrt hier in diesem Bereich bitte besonders vorsichtig. Wir geben Bescheid, sobald da wieder alles sicher und normal läuft.
0: Nächstes volles Info-Update natürlich wieder, wie gewohnt, um 5 vor halb 7.

0: Guten Morgen mit den Live-Radio-Frühstartern am 9. Juli. Warum der heute im Zillertal ein Tag zum Feiern ist, hört ihr gleich im Tirol-Update um 6:35.
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13: Kurz vor 7. Es geht in Richtung Sommerferien und auch das Tirolwetter passt perfekt dazu, Philipp.
14: Ja, es wird jetzt immer sommerlicher bei uns in Tirol. Heute gibt es am Vormittag besonders im Unterland noch ein paar dicke Wolken. Auch der Wind ist ein Thema, besonders in Osttirol. Wir bekommen aber schon heute 25 bis 30 Grad und spätestens ab dem Nachmittag soll es dann überall in Tirol angenehm sonnig sein und es wird sogar noch besser, die Live-Radio-Vorschau. Es wird wieder hochsommerlich. Freitag, Samstag, Sonntag, ein wunderbarer Start wird das in die Sommerferien mit viel Sonne und Höchstwerten von knapp über 30 Grad. Perfekt zum Grillen, fürs Schwimmbad oder auch oben am Berg.
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13: Im Zillertal wird heute gefeiert, Beate Lena.
16: Die Generalsanierung des Brettfalltunnels ist jetzt abgeschlossen. Eine Baustelle, die die Zillertaler seit mehreren Jahren beschäftigt und auch ausgebremst hat. Tirol-Reporterin Eva Hausberger.
17: Im April 2024 sind die Arbeiten losgegangen. Der Brettfalltunnel musste für die Sanierung immer wieder teilweise oder auch komplett gesperrt werden. Der Verkehr wurde über die Gemeinden Strass und Schlitters umgeleitet, was oft zu Staus geführt hat. Seit gut 2 Wochen ist der Tunnel nun wieder zweispurig befahrbar. Auch die letzten Restarbeiten sind mittlerweile erledigt. Heute Vormittag findet nun eine Feier zur Fertigstellung statt.
16: In Wattens kann nach dem Feuer in einem Einfamilienhaus in der Nacht auf gestern die Ursache nicht mehr geklärt werden. Brandermittler waren gestern vor Ort, das Haus ist aber derart zerstört, dass sich nicht mehr klären lässt, was den Brand verursacht hat. Das Feuer am Vögelsberg ist um kurz vor Mitternacht ausgebrochen, die betroffene Familie hat durch den Keller nach draußen flüchten können. Bei den Löhnen und Gehältern sind wir in Tirol nur Vorletzter. Wie die Zahlen der Sozialversicherungen zeigen, ist der Spitzenreiter bei den Einkommen Wien. Die Wiener verdienen im Schnitt um 344 Euro mehr im Monat als die Tiroler. Hinter Tirol liegt nur noch das Burgenland. Im Schnitt sind die Löhne in Tirol im letzten Jahr um 147 Euro brutto gestiegen. Und Pause vorbei.
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16: Heute geht's los mit den Viertelfinal-Matches. Vize-Weltmeister Frankreich trifft heute auf den WM-Vierten von 2022 auf Marokko. Gespielt wird in Boston um 22 Uhr unserer Zeit. 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
14: Wir starten mit guten Nachrichten für die A12 Inntal Autobahn im Bereich zwischen der Grenze und Kufstein Nord sind uns vor kurzem Personen auf der Fahrbahn gemeldet worden. Diese Meldung ist jetzt aufgehoben, da habt ihr jetzt wieder sichere Fahrt. Und das ist heute in der Früh wichtig für Osttirol. Die Lavanterstraße ist da ab 7 Uhr bis 17.30 Uhr gesperrt wegen Arbeiten zwischen Tristach und Lavant. Ausweichen geht hier über die B100 Trautalstraße. Wenn euch sonst im Frühverkehr schon was unterkommt, Staus und Blitzer, bitte gerne melden. 0512 20 80 85. Vielen Dank und gute Fahrt.
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13: Heute leider ohne den Veiti, der Arme ist krank, den lassen wir auskurieren, dafür aber mit unserem Phil.
14: Guten Morgen und gute Besserung.
13: Genau, du bist ja Papa von zwei Jungs. Ja. Wie sehr freuen die sich jetzt auf die Ferien?
14: Ja, das ist die Antwort.
13: Maximal, oder?
14: 100% super maximal, ja.
13: Sehr cool. Einen perfekten Veranstaltungstipp auch für die ganze Familie haben wir gleich zum Ferienstart. Etwas, das es sonst meist nur in irgendwelchen Großstädten gibt, diesmal einfach im Dorfzentrum von Inzing. Mehr dazu gleich in 5 Minuten.

0: Guten Morgen mit den Live-Radio-Frühstartern, 6.35 Uhr. Morgen starten wir also in die Sommerferien in Tirol. Lieber Phil, hast du schon was Besonderes geplant mit deinen Kids?
1: Sehr viel sogar. Die ersten beiden Wochen der Sommerferien übernehme ja ich mit der Kinderbetreuung, habe Urlaub. Und ja, von Elfer-Coaster über Klettergarten, über alle möglichen Aktionen und Attraktionen bis hin zu Eishockey-Ausrüstung kaufen. Die wachsen ja, beide Kinder spielen Eishockey, die wachsen ganz schnell aus den Dingen heraus, da braucht es Nachschub.
0: Aber für alle, die jetzt noch ein Programm brauchen, haben wir ein richtig cooles Sommer-Highlight jetzt gleich zum Ferienstart, und zwar das Food and Art Festival bei der Mittelschule Inzing. Veranstalter Philipp Jennewein, 2 Tage, morgen am Freitag und übermorgen Samstag, habt ihr da richtig viel geboten.
2: Also wir haben am Freitag als Headlinerin Spilliff, die kennt man, glaube ich, in Tirol und darüber hinaus. Und am Samstag Rap-Urgestein aus Tirol, aus dem Tiroler Oberland von Seiten der Gemeinde. Nebenbei noch sehr viele andere und kulinarische. Gehen wir auch auf die Reise von Afrika über Amerika, über Thailand. Also da sind insgesamt 11 Essensstände und Foodtrucks, wo man kulinarisch sich eigentlich durchkosten kann.
0: Los geht's. Jeweils immer ab 13 Uhr ist eben für die Erwachsenen was, aber schon auch für die Kids.
2: Also wir haben jeden Tag ein Kinderprogramm. Das geht von 13 Uhr bis 18 Uhr. Das ist im Mehrzwecksaal. Also da ist anschließend an das Festivalgelände. Und da passieren auch einige Sachen, passend zum Festival, angefangen von Kinderschminken. Das heißt, da wird dann wahrscheinlich nicht eine Katze geschminkt, sondern dann wahrscheinlich eher eine Kissmaske oder was auch immer. Und enden tut es mit einer Kinderdisco am Abend, immer zwischen 17 und 18 Uhr.
1: Cool. Hab ich schon was Neues auch mit dabei für meine Liste. Das Festival ist übrigens auch wetterfest. Jetzt schaut es aber eher mal nach Sonnenschein und Sommerwetter aus. Falls wem zu heiß wird, dann das Festival-Ticket, das gilt auch gleichzeitig als Eintrittskarte für das angrenzende Schwimmbad. We were good.

0: Die Live-Radio-Frühstarter heute mit Philipp und Lea, 6.43 Uhr. Der arme Feiti ist leider krank, dem wünschen wir gute Besserung. Aber Philipp, schön, dass du heute da bist, obwohl dein Sohnemann, der Leo, ja heute Geburtstag feiert.
1: Ja, dann schaffe ich es zumindest pünktlich heim zur Party dann.
0: Am Nachmittag, was habt ihr geplant?
1: Nachmittag, Fußballparty. Ist wow. Er wird 11, bei 11-Jährigen, ich glaube viele Eltern werden das kennen, ist Fußballspielen ein großes Thema. Mhm. Heute hat er mit den Jungs ein kleines Fußballturnier geplant. Cool. Ich darf nicht mitspielen. Er hat gesagt, Papa, mir wäre lieber, du machst einfach den Schiedsrichter. Auf meine Frage, bin ich zu gut im Fußball oder bin ich zu schlecht, hat er kurz überlegt und hat gesagt, ein bisschen was von beidem.
0: Ja. Der Leo, jetzt schon diplomatisch wie sein Papa. Ja. Viel Spaß beim Feiern. Alles Gute.

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1: Guten Morgen mit Live-Radio. Ab heute gibt das Sommerwetter wieder Gas, Philipp.
2: Ja, heute nehmen wir quasi Schwung. Am Wochenende gibt es dann Vollgas. Heute bekommen wir schon 25 bis 30 Grad und 10 bis 12 Sonnenstunden in Tirol. Im Unterland, da können sich die Wolken heute bis in den Vormittag hinein halten. Auch Wind ist noch ein Thema, besonders in Osttirol. Ab dem Nachmittag soll es dann heute aber überall strahlenden Sonnenschein geben. Die Live-Radio-Vorschau, morgen Freitag, letzter Schultag in Tirol. Und auch das Wetter bekommt im Zeugnis ein 1er. Wir bekommen in Tirol übers ganze Wochenende viel Sonne und Höchstwerte von knapp über 30 Grad.
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1: Viele Zillertaler freuen sich da heute, Bertelina.
5: Eine Großbaustelle weniger. Die Generalsanierung des Brettfalltunnels ist jetzt abgeschlossen. Die Baustelle hat mehrere Jahre gedauert und auch oft für Stau gesorgt. Seit April 2024 war der Tunnel immer wieder gesperrt. Der Verkehr ist über die Gemeinden Strass und Schlitters umgeleitet worden. Für viele hat es da regelmäßig deutlich länger gedauert. Jetzt ist aber alles fertig. Heute Vormittag steigt die Fertigstellungsfeier.
1: Es ist 5:05.
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6: Mit Melanie Wenig, guten Morgen. Wer mit minderjährigen Kindern in den Urlaub fährt, sollte unbedingt eine Reisevollmacht dabei haben. Vor allem, wenn die Kinder mit nur einem Elternteil, den Großeltern, Freunden oder einem Verein unterwegs sind, erinnert Notar Stefan Plankensteiner heute.
7: Wir gehen jetzt von dem Fall aus, man ist an der Grenze, dort wird man angehalten, dann weiß natürlich der Grenzbeamte nicht sofort, sind die Eltern getrennt oder sind sie nicht getrennt. Das heißt, generell Empfehlung, wenn das Kind nur mit einem Elternteil verreist, ist eine Reisevollmacht auf jeden Fall empfohlen.
6: Auch wenn das Kind mit Großeltern oder volljährigen Geschwistern reist, ist eine Vollmacht wichtig. Vorlagen, die man nur mehr ausfüllen muss, gibt es beim ÖAMTC oder ARBÖ zum Download. In Ländern wie etwa Griechenland müssen sie übrigens sogar notariell beglaubigt sein. Der Iran-Krieg flammt neu auf. Die USA haben zum zweiten Mal binnen 24 Stunden iranische Ziele angegriffen. US-Präsident Trump hat die Waffenruhe für beendet erklärt. Der Iran hat mit Gegenangriffen reagiert. Mehr als 4 Monate, nachdem er bei einem Angriff getötet worden ist, wird im Iran heute derweil der ehemalige iranische Staatschef Ayatollah Khamenei in seiner Heimatstadt Mashhad beigesetzt. Nach dem Aufreger rund um die überraschende Aufhebung der Sperre gegen US-Fußballer Folarin Balogun bei der Fußball-WM wollen mehrere EU-Abgeordnete, dass FIFA-Präsident Infantino untersucht wird. Geklärt werden soll, ob dabei der Druck durch US-Präsident Trump wirklich eine Rolle gespielt hat, der sich zuvor in einem Telefonat mit der FIFA für eine Überprüfung der Sperre eingesetzt hat. Nach dem Ausbruch des Ätna ist eine Aschewolke nun bis nach Nordafrika gezogen. Satellitenbilder zeigen die Schwefeldioxidwolke über Libyen, Tunesien, Algerien und Ägypten. Der Ausbruch des Vulkans am vergangenen Sonntag hat den Flughafen Catania zeitweise komplett lahmgelegt. Über 600 Flüge sind gestrichen worden oder umgeleitet worden.
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2: Langsam geht's los, dass sich auf den Tiroler Straßen ein bisschen mehr tut. Stichwort Frühverkehr. Aktuell sind uns aber keine Probleme gemeldet, wo ihr nennenswert Zeit verliert. Wenn euch was unterkommt, Staus und Blitzer jederzeit gerne melden. 0512 20 80 85. Vielen Dank und gute Fahrt.
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1: Ah, der arme Feiti muss das Bett hüten, ist krank. Gute Besserung. Dafür war unser Phil am Start.
2: Guten Morgen.
1: Wer holt sich den nächsten Triondafußball von Adidas im WM-Design? Darum spielen wir gleich wieder bei Tor oder kein Tor. Da lassen wir unser Nationalteam noch fleißig weiter in Richtung Tor stürmen.
2: Ja, hier haben wir mal die heutige Szene.
8: 7 Scorerpunkte in der WM-Quali. Er ist einer dieser Unterschiedsspieler. Ecke kommt gut.
2: Ja, geht der Ball rein oder nicht? Das fragen wir gleich Live-Radio-Hörerin Daniela aus Wehr. Ob sie richtig tippt, das hören wir dann in 5 Minuten. Und wenn auch ihr mal mitspielen möchtet, gleich anmelden auf liveradio.tirol.de.

0: 3:35 am Donnerstag.
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0: Heute spielt mit uns die Daniela Wernert aus Wehr. Bist du voll im WM-Fieber auch?
2: Ja, auf alle Fälle. Die Österreicher nicht mehr dabei sein, trotzdem ist spannend.
0: Wer sind jetzt deine Favoriten?
2: Puh, schwierig.
0: Also ich habe ja beim Tippspiel auf Spanien gesetzt.
2: Nein, Spanien eigentlich überhaupt nicht.
0: Ja. Überhaupt nicht?
2: Nein, überhaupt nicht. Keine Ahnung warum, aber ja, sie waren sonst gegen Österreich gut. Ja, aber sonst eigentlich nicht noch.
3: Ja, jetzt klären wir mal, ob du dir den FIFA Triander League Ball von Adidas im WM-Design holst. Dafür lassen wir die Österreicher noch weiter spielen. Hier die Szene von einem Österreich-Spiel auf Servus TV.
4: 7 Scorerpunkte in der WM-Quali. Er ist einer dieser Unterschiedsspieler. Ecke kommt gut.
0: Und? Was sagst? Geht er rein? Geht er nicht rein?
2: Nein, ich glaube nicht.
0: Du glaubst eher nicht. Achtung, dann lösen wir auf.
4: 7 Scorerpunkte in der WM-Quali. Er ist einer dieser Unterschiedsspieler. Ecke kommt gut. Und jetzt ist der Treffer da. Und jetzt gibt's nichts mehr zu diskutieren.
0: Schade, wir haben uns damals so gefreut. Das war das WM-Spiel gegen Jordanien und das 2:1 vom Arnautovic haben wir damals 3:1 gewonnen. Leider, leider ist es damit schade, für dich nichts für den Ball.
2: Kann vielleicht man nicht machen. Danke.
0: Ihr habt hoffentlich mehr Glück. 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Wir spielen immer um 7:15.
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2: Guten Morgen mit Live-Radio. Eine Großbaustelle weniger in Tirol. Wo heute freie Fahrt gefeiert wird, hört ihr gleich im Tirol-Update. Es geht weiter in 20 Sekunden.
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2: Hier ist das Tirol-Wetter bei Live-Radio mit Philipp Kranbacher. Richtung Sommerferien gibt's das perfekte Wetter.
4: Es wird jetzt immer sommerlicher bei uns in Tirol. Heute gibt es am Vormittag besonders im Unterland noch ein paar dickere Wolken. Auch der Wind ist heute ein Thema, besonders in Osttirol. Wir bekommen aber schon heute 25 bis 30 Grad und spätestens ab dem Nachmittag soll es dann überall in Tirol angenehm sonnig sein. Und es wird sogar noch besser, die Live-Radio-Forscher, es wird wieder hochsommerlich. Morgen Freitag, Samstag und Sonntag ein wunderbarer Start in die Sommerferien wird das mit viel Sonne und Höchstwerten von knapp über 30 Grad. Wirklich perfekt zum Grillen, fürs Schwimmbad oder auch am Berg.
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2: Es ist 7:55.
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2: Da gibt's wieder freie Fahrt ins Zillertal, Beate Lehner.
6: Die Generalsanierung des Brettfalltunnels ist jetzt abgeschlossen. Eine Baustelle, die die Zillertaler seit mehreren Jahren beschäftigt und auch ausgebremst hat, Tirol-Reporterin Eva Hausberger.
7: Im April 2024 sind die Arbeiten losgegangen. Der Brettfalltunnel musste für die Sanierung immer wieder teilweise oder auch komplett gesperrt werden. Der Verkehr wurde über die Gemeinden Strass und Schlitters umgeleitet, was oft zu Staus geführt hat. Seit gut 2 Wochen ist der Tunnel nun wieder zweispurig befahrbar. Auch die letzten Restarbeiten sind mittlerweile erledigt. Heute Vormittag findet nun eine Feier zur Fertigstellung statt.
6: Die ÖGK schließt in Tirol offenbar doch keine Servicestellen, zumindest vorerst. Die Regionalstellen in Kufstein, Imst, Telfs und Zell am Ziller hätten eingespart werden sollen, was für riesige Kritik aus Tirol gesorgt hat. Wie die Tiroler Tageszeitung heute berichtet, hat die ÖGK die Schließung zumindest vorerst aufgeschoben und bei der nächsten Sitzung von der Tagesordnung genommen. Österreichweit hätte von 141 auf 77 regionale Beratungsstellen reduziert werden sollen. Der deutsche Schauspieler Jimmy Blue Ochsenknecht muss wieder in Innsbruck vor Gericht. Letzten Sommer hat das Verfahren gegen ihn wegen Zechprellerei mit einer Diversion geändert. Diese Diversion hat das Oberlandesgericht Innsbruck jetzt aufgehoben. Es wird also neu verhandelt. Nach seiner Geburtstagsfeier 2021 hatte Ochsenknecht die Rechnung eines Kirchberger Hotels über knapp 14.000 Euro nicht gezahlt. Der Hotelier hat Anzeige erstattet. Und heute geht's los mit den Viertelfinalmatches.
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6: Vize-Weltmeister Frankreich trifft heute auf den WM-Vierten von 2022 auf Marokko. Vor 4 Jahren haben die Franzosen Marokko aus der WM gekickt. Gespielt wird heute in Boston um 22 Uhr unserer Zeit. 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
4: Im Frühverkehr ist es jetzt losgegangen. In den Stadtgebieten von Innsbruck oder auch in Hall dauert schon ein paar Minuten länger. Und auch auf der A13 Brenner-Autobahn sind heute wieder viele, viele Lkw unterwegs. Innsbruck Richtung Brenner. Auf der rechten Spur gibt es da oft schon langen Lkw-Stau. Links mit dem Pkw kommt ihr aber meistens ganz gut vorbei. Generell aber auch hier bitte etwas mehr Zeit mit einplanen. Staus und Blitzer jederzeit gerne melden. 0512 20 80 85. Vielen Dank und gute Fahrt.
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2: Heute mit dem Phil statt dem Feiti.
4: Guten Morgen.
2: Der arme Feiti ist leider krank. Gute Besserung. Bin jetzt aber schon sehr gespannt in 7 Minuten. Da ist nämlich Kinoexperte Michi Klieber bei uns und der sagt uns, was der neue Familienfilm Vaiana so kann. Also ich wollte eigentlich mit meinen Nichten und Neffen gehen zum Ferienstart. Ob sich's rentiert, erfahren wir gleich.

0: 7.36 Uhr am vorletzten Schultag. Das ist bei einigen Tiroler Familien Tradition. Zum Ferienstart ein Kinobesuch.
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0: Und pünktlich dazu kommt ein großer Disney-Film in die heimischen Kinos. Michi Kleber, guten Morgen.
2: Guten Morgen.
3: Schönen guten Morgen. Die nächste Disney-Realverfilmung steht an. Nach den Live-Action-Verfilmungen von Aladdin, Mulan oder auch Der König der Löwen ist jetzt Vaiana an der Reihe.
0: Das ist doch das Mädchen mit den dunklen Locken, oder?
3: Ja genau, die im Südpazifik mit dem Halbgott Maui unterwegs ist. Der wird übrigens von Dwayne The Rock Johnson gespielt.
4: Götter haben mir ein Bord geschickt!
5: Und ein winziges Menschenkind. Hallo, winziges Menschenkind. Kein Plan, warum sie dachten, dass ich dich brauche.
4: Ihr könnt das Menschenkind zurückhaben.
3: Es geht wie im Original darum, ein gestohlenes Artefakt zurückzubringen und das ein oder andere Monster zu besiegen. Auch sonst bleibt der Film ganz, ganz nah an der Vorlage. Die Dialoge sind fast dieselben. Ein paar kleine Änderungen gibt's aber dann doch. Zum Beispiel einen neuen Song und auch der ein oder andere Gag ist jetzt zusätzlich mit dabei. Für Fans des Originals natürlich ein Must-See und für alle, die einen frischen Sommerfilm für die ganze Familie suchen, ist Vaiana sicher die richtige Wahl.
0: Die Tickets dafür haben wir für euch für die Tiroler Cineplex Kinos. Gibt es bei Live Radio at Work um kurz nach 12:30.
2: Und zum Ferienstart gibt es am Morgen generell auch mehrere Zeugnisaktionen, wo dann die Kids billiger oder sogar gratis reinkommen. Alle Infos dazu findet ihr auf liveradio.tirol.
0: Und jetzt starten wir erstmal locker lässig in den Donnerstag. Der Hit von Sommer klingt wie die ersten Sonnenstrahlen jetzt am Morgen.

0: Live-Radio um 7.44 Uhr. Das ist komisch heute irgendwie. Schaut mal links und rechts eure fußballbegeisterten Kollegen. Die schauen ja heute ganz ausgeschlafen aus. Philipp, was ist denn da los?
1: Komischer Abend gestern, kein Fußball.
0: Ich glaube, manche haben da wahrscheinlich ihre Frau oder ihren Partner einfach wieder neu kennengelernt.
1: Ja, ich bin Mitte 40 und bin um 9 schlafen gegangen. Du bist
0: allein, oder?
1: Du bist jung und frisch verliebt. Was macht man denn an einem fußballfreien Abend? Lass uns das wissen.
0: Andere Dinge, würde ich sagen. Einfach, was sonst zu kurz kommt, und das lassen wir jetzt so dahinstellen. Aber wie gesagt, wir haben ja ausgeschlafen ausgeschaut. Also.
1: Ja, du strahlst heute, woher das auch immer kommt.
0: Vom Schlaf natürlich. Immer. Heute Abend aber wieder volles Programm. Viertelfinalspiel, das erste, Frankreich gegen Marokko. Um 10 geht's da los, also das wird wieder eine kurze Nacht.

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16: Schönen Donnerstag. Das Tirolwetter bei Live-Radio und da kommt ab heute wieder der Hochsommer zurück, Philipp.
17: Ja, in Zahlen ausgedrückt bekommen wir heute 25 bis 30 Grad und 10 bis 12 Sonnenstunden in Tirol. Im Unterland, da sind die Wolken heute bis in den Vormittag hinein noch ein Thema. In Osttirol ist der Wind ein Thema. Ab dem Nachmittag gehen wir dann aber überall in den feinen Sommermodus. Perfekt zum Start auch in die Sommerferien. Morgen ja letzter Schultag in Tirol. Die Live-Radio-Vorschau morgen Freitag und auch das Wochenende wird dann hochsommerlich mit viel Sonne und Höchstwerten von knapp über 30 Grad.
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16: Die kommt heute von den Tiroler Maturanten, Bertelena.
20: Die Matura ist in Tirol dieses Jahr wirklich gut gelaufen. Fast alle der rund 4000 Maturantinnen und Maturanten haben bestanden. Das zeigt die Bilanz zum Schuljahresende jetzt. In Deutsch und Englisch waren in den Gymnasien und in den berufsbildenden höheren Schulen rund 99% positiv. In Mathematik haben knapp 97% bzw. 98% der Maturanten auf Anhieb bestanden. Wir gratulieren.
16: Spitzenmäßig. Es ist 5:08.
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21: Mit Melanie Wenig. Guten Morgen. Mit dem Iran auf Krawall gebürstet, bei der NATO auf Kuschelkurs. So hat US-Präsident Trump den NATO-Gipfel gestern verlassen, während die USA die Waffenruhe mit dem Iran für beendet erklärt haben und die beiden Länder sich wieder gegenseitig angreifen, hat Trump sich in seiner Abschiedsrede versöhnlich gegenüber den NATO-Mitgliedsländern gezeigt und sogar von Liebe gesprochen, was auch den deutschen Kanzler Merz glücklich stimmt.
22: In seinem Schlussstatement kam der Satz vor, der mich persönlich etwas überrascht, aber auch sehr gefreut hat. There is a feeling of love in the air. Also das ist ein Schlusssatz, mit dem man, glaube ich, einen solchen NATO-Gipfel, der unter so medial auch schwierigen Vorzeichen stand, gut abschließen kann.
21: Trump hat außerdem einen weiteren Truppenabzug aus Europa in Aussicht gestellt. Das sei aber abhängig von der Zukunft Grönlands. Da bleibt er weiter bei seinem Anspruch auf die Insel. Der Facebook-Mutterkonzern Meta baut sein erstes KI-Großrechenzentrum in Kanada. Die Anlage in der Provinz Alberta soll eine Leistung von 1 Gigawatt haben und kostet rund 9,2 Milliarden US-Dollar. Es ist das mittlerweile 33. Rechenzentrum von Meta. Die neue Anlage verbraucht in etwa so viel Strom wie 800.000 Haushalte. Weil er in Italien einen Erntehelfer nach einem Arbeitsunfall am Feld verbluten lassen hat, muss ein Landwirt für 16 Jahre ins Gefängnis. Ein Gericht südlich von Rom hat den 39-Jährigen schuldig gesprochen. Dem Erntehelfer aus Indien ist der rechte Arm abgetrennt worden und seine Beine wurden zerquetscht. Sein Arbeitgeber hat ihn nicht ins Krankenhaus gebracht, sondern ihn zu seiner Behausung gefahren und dort liegen gelassen. Der Fall hat international die Aufmerksamkeit auf menschenunwürdige Arbeitsbedingungen der Feldarbeiter aus Asien gelenkt. Und in Westeuropa war es der heißeste Juni jemals, teilt jetzt der Klimawandeldienst Copernicus mit. Die Durchschnittstemperatur war mehr als 3 Grad über dem Juni-Mittel bei 20,7 Grad. Auch weltweit war es der zweitwärmste Juni der Messgeschichte. Copernicus warnt vor immer intensiveren Hitzewellen, die Menschen, ganze Ökosysteme und die Infrastruktur in Gefahr bringen.
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17: Da dauert es jetzt oft etwas länger im Frühverkehr in Innsbruck, Hall, Schwarz oder auch Kufstein. Auch am Weg von Altrans runter nach Innsbruck dauert es jetzt im Moment ein paar Minuten länger. Und auch auf der A13 Brenner Autobahn ist heute richtig viel los. Innsbruck Richtung Brenner, da sind viele, viele Lkw unterwegs. Da spüren wir auch zurück bis auf die A12 Inntal Autobahn. Von Hall bis Innsbruck gibt es da aktuell auch etwas Stau. Viele Lkw, wie gesagt, am Weg in Richtung Süden. Links mit dem Pkw geht es dann auf der Brennerautobahn meistens aber recht gut vorbei. Staus und Blitzer jederzeit gerne melden. 0512 20 80 85.
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16: Der Phil ist heute so lieb und übernimmt für einen Veiti.
17: Guten Morgen und gute Besserung, lieber Veiti.
16: Ja, der Arme liegt krank im Bett. Und diese Woche, da läuft es irgendwie generell jetzt nicht so. Also bei Stadtland irgendetwas führt heute am Donnerstag nach wie vor Kandidat vom Montag, Klaus Musner aus Wörgl mit 5 Richtigen. Christine Eder aus Fieberbrunn möchte das jetzt gleich überbieten. Ihr quizt von zu Hause aus mit in 7 Minuten.

0: 5 nach 8, da küssen wir uns immer gemeinsam wach.
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0: Kandidatin da jetzt im Radio bei uns, die Christine Eder aus Fieberbrunn. Guten Morgen.
2: Guten Morgen, Lea. Hallo, Philipp.
3: Morgen.
0: Bist gut in den sonnigen Tag gestartet?
2: Ah ja, ich brauche noch einen Kaffee, dann passt.
0: Ja, aber gut wäre, wenn du jetzt schon topfit wärst, weil 6 richtige brauchst, dann bist du schon mal in Wochenführung. Okay. Und dann gibt es ja vielleicht schon für dich das Monopoly, die limitierte Innsbruck-Ausgabe.
2: Ja, super. Ich gebe mein Bestes.
0: Sehr schön, der Philipp hat gerade noch den Buchstaben für dich.
3: Ich habe gerade noch den letzten Schluck Kaffee getrunken und habe für dich das T wie Theodor.
2: T wie Theodor, hartes T, okay.
3: Jawohl.
0: Liebe Christine, dann starten die schnellsten 30 Sekunden deines Lebens jetzt.
3: Eine Stadt.
2: Traunstein.
3: Ein Land.
2: Thailand.
3: Tiroler Tal.
2: Tannheimer Tal.
3: Ein Beruf.
2: Weiter.
3: Eine Speise.
2: Tiroler Knödel.
3: Ferienprogramm.
2: Weiter.
3: Etwas Gefährliches.
2: Weiter.
0: Das waren jetzt 4 richtige, liebe Christine.
2: Okay, ja, das geht sich nicht aus.
0: Hadigatti, diese Woche ist der Hund drin. Ich glaube, da haben alle noch zu wenig Kaffee gehabt, alle Kandidaten.
3: Ist ja auch noch früh.
2: Ja, scheint so.
0: Den gönnst du dir jetzt aber mal auf alle Fälle und danach lässt dir die Sonne auf den Bauch scheinen.
2: Das mache ich.
0: Wochenfinale, also morgen Freitag, wenn ihr sagt, mehr als 5, das schaffe ich. Gleich anmelden auf liveradio.tirol und Monopoly abstauben. Schönen Donnerstag.

0: Live-Radio um 12 nach 8. 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

0: Live-Radio am Donnerstag. Guten Morgen. Da gibt's gute Nachrichten heute. Einerseits aus dem Zillertal, andererseits auch von den Tiroler Maturanten. Und die hört ihr gleich im Tirol-Update um 8:45.
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0: Schönen Donnerstag mit Live-Radio. Morgen gibt es das Zeugnis für die Tiroler Schulkids. Philipp, du hast fürs Tirol-Wetter schon heute eine Schulnote.
8: Einen glatten Einser gebe ich da heute her. Heute sind zwar im Unterland die Wolken und in Osttirol der Wind ein Thema, aber ab dem Nachmittag soll es dann heute schon überall sehr viel Sonne geben und dazu Höchstwerte von 25 bis 30 Grad. Und es wird sogar noch besser, die Live-Radio-Vorschau. Es wird zum

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2: Es ist 8:35.
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2: Schwierige Ermittlungen in Wattens, Beate Lena.
4: Und zwar nach dem Feuer in einem Einfamilienhaus am Vögelsberg gestern Nacht. Brandermittler waren gestern vor Ort. Das Haus ist aber derart zerstört, dass sich nicht mehr klären lässt, was das Feuer ausgelöst hat. Die Feuerwehr hat in der Nacht einen Bagger anfordern müssen, um sämtliche Glutnester ablöschen zu können. Die betroffene Familie hat das Haus durch den Keller rechtzeitig verlassen können. Freie Fahrt ins Zillertal. Die Generalsanierung des Brettfalltunnels ist jetzt abgeschlossen. Die Baustelle hat die Zillertaler mehrere Jahre lang beschäftigt, Tirol-Reporterin Eva Hausberger.
5: Im April 2024 sind die Arbeiten losgegangen. Der Brettfalltunnel musste für die Sanierung immer wieder teilweise oder auch komplett gesperrt werden. Der Verkehr wurde über die Gemeinden Strass und Schlitters umgeleitet, was oft zu Staus geführt hat. Seit gut 2 Wochen ist der Tunnel nun wieder zweispurig befahrbar. Auch die letzten Restarbeiten sind mittlerweile erledigt. Heute Vormittag findet nun eine Feier zur Fertigstellung statt.
4: Tirols Maturanten haben dieses Jahr richtig gut abgeschnitten. Wie die Bilanz der Bildungsdirektion jetzt zeigt, haben die meisten der rund 4000 Maturantinnen und Maturanten auf Anhieb bestanden. In Deutsch und Englisch war nur rund 1% der Maturanten negativ. In Mathematik waren es an den Gymnasien gut 3%, an den berufsbildenden höheren Schulen 2%. Und heute will Marokko die Revanche.
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4: Heute trifft Marokko auf Frankreich und da soll es die Revanche für die letzte WM geben. Vor 4 Jahren in Katar haben die Franzosen nämlich Marokko aus dem Turnier gekickt. Anpfiff in Boston ist heute um 22 Uhr unserer Zeit. 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
0: Es gibt Stau auf der A12 Inntalautobahn Kufstein Richtung Innsbruck. Zwischen Wattens und Hall dauert es da aktuell wegen Überlastung 10 bis 15 Minuten länger. Auch auf der A13 Brennerautobahn ist aktuell viel los. Innsbruck Richtung Brenner, besonders viele LKW sind da am Weg Richtung Süden. Links mit dem Auto geht es meistens ganz gut vorbei. Zwischen Innsbruck Süd und der Mautstelle Schönberg aber etwa bitte 5 Minuten mehr einplanen. Staus und Blitzer jederzeit gerne melden. 0512 2080 85.
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2: Leider heute ohne den Feiti, der Arme ist krank, den lassen wir auskurieren, dafür aber mit unserem Phil.
0: Guten Morgen.
2: Und Philipp, du bist ja Papa von 2 Jungs.
0: Ja.
2: Wie sehr freuen die sich jetzt auf die Ferien?
0: Ja, ich würde sagen 10 von 10.
2: Ich denke es mal.
0: 10 von 10 und ich bin gerade beim Planen, was wir so machen. Die ersten beiden Wochen der Ferien darf ich übernehmen, Family, Kinderbetreuung. Und ja, ich bin dankbar für jeden Tipp, was man so anstellen kann.
2: Da gibt es gleich einen für dieses Wochenende, gleich Freitag, Samstag und zwar in Inzing etwas, wofür man sonst meistens meilenweit fahren muss. Diesmal mitten im Dorfzentrum. Mehr dazu gleich in 5 Minuten.

0: die Live-Radio-Frühstarter, 8.33 Uhr, einen Tag vorm Sommerferienbeginn. Hey, um sowas zu erleben, muss man normalerweise weit fahren, meist in irgendeine Stadt. Ein zweitägiges Festival mit den unterschiedlichsten Musikgenres, Essen und Kunst gibt's aber morgen Freitag und übermorgen Samstag mal mitten im Dorfzentrum, und zwar in Inzing, das Food and Art Festival bei der Mittelschule. Veranstalter Philipp Jennewein, was ist da so los?
1: Also wir haben am Freitag als Headlinerin Spilliff, die kennt man, glaube ich, in Tirol und darüber hinaus. Und am Samstag Rap-Urgestein aus Tirol, aus dem Tiroler Oberland von Seiten der Gemeinde. Nebenbei noch sehr viele andere, und kulinarisch gehen wir auch auf die Reise von Afrika über Amerika, über Thailand. Also da sind insgesamt 11 Essensstände und Foodtrucks, wo man kulinarisch sich eigentlich durchkosten kann.
0: Und los geht's jeweils morgen und übermorgen ab 13 Uhr. Und wirklich für jeden soll ja was dabei sein, auch für die Kids.
1: Also wir haben jeden Tag ein Kinderprogramm, das geht von 13 Uhr bis 18 Uhr. Das ist im Mehrzwecksaal, also da ist anschließend an das Festivalgelände. Und da passieren auch einige Sachen passend zum Festival, angefangen von Kinderschminken. Das heißt, da wird dann wahrscheinlich nicht eine Katze geschminkt, sondern dann wahrscheinlich eher eine Kissmaske oder was auch immer. Ja. Enden tut es mit einer Kinderdisco am Abend, immer zwischen 17 und 18 Uhr.
0: Und wettertechnisch, Phil, schauen wir da auch gut aus, oder?
2: Wunderbar. Es wird sonnig, es wird warm bis heiß, so um die 30 Grad wird es haben.
0: Perfekt, weil das Festivalticket gilt auch als Eintrittskarte fürs Schwimmbad direkt neben dem Festivalgelände. Viel Spaß!

0: Live-Radio in der allerletzten Schulwoche am vorletzten Tag vorm Zeugnis. Da geht es in vielen Klassen ja schon eher chillig zu, oder? Was man so hört, Philipp?
1: Bisschen Fußball spielen, Lesenacht war bei meinem Junior zum Beispiel, samt Übernachtung im Schulgarten im Zelt, der übliche Wandertag, so die ganzen gemütlichen Dinge einfach, ja.
0: Sehr cool, viele kommen uns auch besuchen, da im Studio. Phil, du hast mit der MS Reit im Alpachtal da auch gesprochen.
1: Ich habe ein bisschen herausgehört, in der letzten Schulwoche geht es eher chillig zur Sache. Kann es passieren, dass man einschläft vor lauter Chillen?
2: Nein, man hat schon genug zu tun.
3: Nein, weil man eigentlich gerade nur lässige Sachen machen und keinen Stoff mehr und so.
4: Nein, es ist ausgeschlossen, weil man viel Sachen macht, Ausflüge und so, also eigentlich nicht.
1: Endlich einmal lustige und spaßige Sachen.
4: Ja, endlich.
0: Und nichts mit Schlafen. Phil, was hat dein Leo heute vor?
1: Schwimmbad Steinach gehen die heute schwimmen. An dieser Stelle liebe Grüße an den Bademeister, den Ritschi im Schwimmbad Steinach.
0: Volle cool. Ja dann, viel Spaß beim Schwimmen, Wandern oder was sonst noch ansteht. Genießt jetzt noch die letzten Tage auch mit den Schulen.

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17: Es geht in Richtung Sommerferien und auch das Tirolwetter passt perfekt dazu, Philipp.
18: Es wird jetzt immer sommerlicher bei uns in Tirol. Heute gibt es am Vormittag besonders im Unterland noch ein paar dickere Wolken. Auch der Wind ist ein Thema, das besonders in Osttirol. Wir bekommen aber schon heute 25 bis 30 Grad und spätestens ab dem Nachmittag soll es dann eigentlich überall in Tirol sehr angenehm sonnig sein und es wird sogar noch besser, die Live-Radio-Vorschau. Es wird wieder hochsommerlich. Freitag, Samstag, Sonntag ist ein wunderbarer Start in die Sommerferien mit viel Sonne und Höchstwerten von knapp über 30 Grad. Wirklich perfekt zum Grillen oder auch fürs Schwimmbad oder auch oben am Berg.
17: Das sind schöne Aussichten. 5 von 9.
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19: Mit Melanie Wenig, guten Morgen. Der vergangene Juni war in Westeuropa der heißeste jemals gemessene. Die Durchschnittstemperatur ist mit 20,7 Grad mehr als 3 Grad über dem langjährigen Juni-Mittel gelegen. Umweltschützer von Greenpeace warnen, die Temperaturen gehen wieder nach oben und schon die vergangene Hitzewelle hat viele Wohnungen extrem aufgeheizt. Messungen von Greenpeace, der BOKU und dem Seniorenrat haben ergeben, dass es in mehreren Wohnungen mehr als 30 Grad gehabt hat. Vor allem für ältere Menschen kann das gesundheitlich gefährlich werden, sagt Marc Dengler, Klima- und Energieexperte bei Greenpeace.
20: Denn ältere Menschen können Hitze schlechter regulieren, verspüren weniger Durst und dehydrieren dementsprechend leichter. Besonders gefährlich wird es, wenn es auch in der Nacht keine Erholung gibt, wie etwa in den von uns gemessenen Wohnungen.
19: Weil die Temperaturen da teilweise auch in der Nacht nie unter 27 Grad gesunken sind, drängt Greenpeace auf eine Sanierungsoffensive, damit Häuser besser gedämmt werden und auf einen gesetzlich verankerten Hitzeschutz im Mietrecht. Ein ungewöhnliches Gastgeschenk haben mehrere Regierungschefs beim NATO-Gipfel in Ankara vom türkischen Präsidenten Erdogan bekommen. Deutschlands Kanzler Merz und Großbritanniens Premier Starmer etwa haben von Erdogan jeweils einen scharfen Revolver samt Munition geschenkt bekommen. Darauf waren auch ihre Namen eingraviert. Weil er in Italien einen Erntehelfer nach einem Arbeitsunfall am Feld verbluten lassen hat, muss ein Landwirt für 16 Jahre ins Gefängnis. Ein Gericht südlich von Rom hat den 39-Jährigen schuldig gesprochen. Dem Erntehelfer aus Indien ist der rechte Arm abgetrennt worden und seine Beine wurden zerquetscht. Sein Arbeitgeber hat ihn nicht ins Krankenhaus gebracht, sondern ihn zu einer Behausung gefahren und dort liegen gelassen. Der Fall hat die Arbeitsbedingungen asiatischer Feldarbeiter international in Frage gestellt. Ein New Yorker Künstler hat mit dem Müll von Taylor Swifts Hochzeit gutes Geld gemacht. Er hat rund um den Madison Square Garden Zigarettenstummel, Trinkhalme und andere Überreste der Feier eingesammelt und im Internet verkauft. Fans haben je $25 für ein Stück Abfall gezahlt. Insgesamt hat der Künstler mit 50 verkauften Artikeln $1,250 eingenommen.
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18: Auf der A12 Interlautobahn Kufstein Richtung Innsbruck gibt es abschnittsweise immer wieder etwas stockenden Verkehr, besonders zwischen Schwarz und Innsbruck, und in Fahrtrichtung Landeck wird vor dem Robbener Tunnel kontrolliert von der Polizei. Danke Manfred für die Info. Und auch auf der A13 Brenner Autobahn sind heute wieder viele, viele Lkw unterwegs in Fahrtrichtung Brenner. Mit dem Pkw geht es links dann aber meistens ganz gut vorbei. Staus und Blitzer jederzeit gerne melden. 0512 20 80 85. Vielen Dank und gute Fahrt.
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17: Heute mit Philipp und Lea. Servus.
18: Guten Morgen.
17: Super Donnerstag ist es für viele Eltern. Phil, du hast auch dann ab morgen frei für die Kinderbetreuung.
18: Yes, wird das Zeugnis hoffentlich dann groß gefeiert auch.
17: Hoffentlich. Heute heißt es aber nochmal reinbuckeln, die Übergabe an die Kollegen vorbereiten, letzte Projekte abschließen. Geht alles gleich viel leichter von der Hand mit diesen Mega-90ern. Disco Energy von der Bloodhound Gang. Zwischendrin zum Fokussieren. Everything but the girl. Und jetzt rüttelt uns erstmal wach. Die Spice Girls.
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9: Kurz vor halb 10 bei Live Radio. Ab heute gibt das Sommerwetter wieder Gas, Philipp.
10: Ja, heute nehmen wir Schwung und am Wochenende gibt es dann Vollgas. Heute bekommen wir schon 25 bis 30 Grad und dazu auch 10 bis 12 Sonnenstunden in Tirol. Im Unterland können sich die Wolken noch bis in den Vormittag hinein halten. Ab dem Nachmittag soll es dann heute aber schon überall sehr viel Sonne geben. Die Live-Radio-Forscher, wir bekommen in Tirol übers ganze Wochenende viel Sonne und Höchstwerte von knapp über 30 Grad. Einzelne Wärmegewitter sind zwar möglich, sollten aber die Ausnahme bleiben.
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9: In Tirol sind wir Vorletzter, Berthe Lena.
12: Bei den Löhnen und Gehältern liegt im Österreich-Vergleich nur noch das Burgenland hinter Tirol. Wie die Zahlen der Sozialversicherungen jetzt zeigen, ist der Spitzenreiter bei den Einkommen Wien. Die Wiener verdienen im Schnitt um 344 Euro mehr im Monat als die Tiroler. Durchschnittlich sind die Löhne in Tirol im letzten Jahr um 147 Euro brutto gestiegen. Im Zillertal wird ein Mann beim Kirschenpflücken schwer verletzt. Der 67-Jährige steigt gestern mit einer Leiter auf den Kirschbaum auf dem Bauernhof im Schlitters. Plötzlich bricht ein Ast, der Mann fällt 5 Meter tief auf einen steilen Hang. Seine Angehörigen bemerken den Unfall, er wird in die Innsbrucker Klinik geflogen. Und Staugefahr zum Ferienstart durch eine neue Baustelle in Innsbruck. Ab Montag wird am Innrhein der Bereich zwischen Marktplatz und Ottoburg gesperrt. Der Bereich bekommt Fernwärmeleitungen, neue Sensoren für intelligente Ampeln, neue Entwässerungsanlagen und auch einen neuen Straßenbelag. Der Bereich ist von 13. bis 25. Juli durchgehend gesperrt. Es gibt eine Umleitung, aber es ist Stau zu erwarten. 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
10: Auf der A13 Brennerautobahn ist heute wieder viel los. Innsbruck Richtung Brenner, da sind viele Lkw unterwegs. Ab Höhe Matrei gibt es dichten Verkehr und teilweise auch Stau. Da dauert es laut Live-Radio-Echtzeitmessung aktuell gut 5 Minuten länger. Und auf der B170 Brixenthalstraße wird zwischen Hopfgarten und Westendorf gearbeitet. Da kann es in beide Richtungen immer wieder ein paar Minuten länger dauern. Staus und Blitzer jederzeit gerne melden. 0512 20 80 85. Vielen Dank und gute Fahrt.
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0: Morgen gibt's das Zeugnis in Tirol und bei einigen Tiroler Familien ist das Tradition, zum Ferienstart ein Kinobesuch.
1: Der Live-Radio-Kinofilm der Woche.
0: Und pünktlich dazu kommt ein großer Disney-Film in die heimischen Kinos, Kino Klebo.
2: Die nächste Disney-Realverfilmung steht an, nach den Live-Action-Verfilmungen von Aladdin, Mulan oder auch Der König der Löwen ist jetzt Vaiana an der Reihe.
0: Das ist doch dieses Mädchen mit den dunklen Locken, oder?
2: Ja genau, die im Südpazifik mit dem Halbgott Maui unterwegs ist. Der wird übrigens von Dwayne The Rock Johnson gespielt.
3: Götter haben mir ein Wort geschickt.
4: Und ein winziges Menschenkind. Hallo, winziges Menschenkind. Kein Plan, warum sie dachten, dass ich dich brauche.
3: Ihr könnt das Menschenkind zurückhaben.
2: Es geht wie im Original darum, ein gestohlenes Artefakt zurückzubringen und das ein oder andere Monster zu besiegen. Auch sonst bleibt der Film ganz, ganz nah an der Vorlage. Die Dialoge sind fast dieselben. Ein paar kleine Änderungen gibt es aber dann doch. Zum Beispiel einen neuen Song. Und auch der ein oder andere Gag ist jetzt zusätzlich mit dabei. Für Fans des Originals natürlich ein Must-See. Und für alle, die einen frischen Sommerfilm für die ganze Familie suchen, ist Vaiana sicher die richtige Wahl.
0: Ich werde womöglich hinstarten mit Nichten und Neffen. Wir haben die Tickets jedenfalls für euch bei Live Radio Work. Gibt's die um 12:30.
5: Und noch ein super guter Tipp zum Ferienstart. Gibt's ja morgen dann generell mehrere Zeugnisaktionen überall in Tirol, wo die Kids billiger oder überhaupt gratis vielleicht auch ins Kino reinkommen. Alle Infos dazu auf liveradio.tirol.
0: Startet gut in die Ferien.

0: Das war eine Premiere heute in der Früh bei den Live-Radio-Frühstartern. Philipp, wir zwei zusammen aufgestanden.
1: Spaß hat's gemacht mit dir.
0: Ja, ich finde auch. Man muss sagen, der arme Feiti, der ist leider Gottes krank und der Lito, der hat seinen Schönheitsschlaf gebraucht.
2: Ja, richtig.
0: Gell?
2: Und, hat's was genutzt?
1: Du schaust extrem gut aus, du strahlst, da bin ich gern aufgestanden für dich um 4 Uhr in der Früh, ja, das hat passt.
2: Ich würde auch gerne mehr Zeit verbringen mit dir, Philipp. Ja. Vielleicht wiederholst du es noch einmal.
1: Ja, schau mal.
0: Für ihn stehst du früh auf, oder? Ja. Jetzt aber mit voller Energie, mein Literlicher, live Radio Twerk.
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2: Komm, Hier ist das Tirolwetter bei Live Radio mit Philipp Kranbacher und so kann es gern weitergehen.
1: Es wird sommerlich bei uns in Tirol, 25 bis 30 Grad die Höchstwerte heute. Dazu gibt es viel Sonne, ab dem Nachmittag dann auch da, wo jetzt noch ein paar Wolken unterwegs sind. Die Live Radio Vorschau, es wird sogar noch besser. Freitag, Samstag, Sonntag jeweils Höchstwerte zwischen 27 und 32 Grad. Einzelne Wärmegewitter sind da natürlich möglich, sollten aber die Ausnahme bleiben. Die meiste Zeit gibt es zum Ferienstart. Viel Sonne in Tirol.
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20: Mit Melanie Wenig. Seit gestern läuft die Tour auf Austria, also die ehemalige Österreich-Rundfahrt. Und da hat Gregor Mühlberger gleich zum Auftakt ein Ausrufezeichen gesetzt. Der Decathlon-Profi, der bei der Heimrundfahrt für das österreichische Nationalteam fährt, hat das erste Teilstück über 188 Kilometer von Graz nach Gamlitz im Alleingang gewonnen. Dementsprechend motiviert geht der 32-Jährige heute in die Königsetappe auf den Großglockner.
21: Ja, auf jeden Fall. Die langen Berge liegen mir am meisten. Dementsprechend freue ich mich auf den Großglockner. Das ist sicher mein Highlight bei der Tour of Austria. Und dann natürlich mit einer Heimetappe Steyr, wo ich aufgewachsen bin. Das ist sicher die schönste Etappe dann.
20: Michael Gogel wurde als zweitbester Österreicher Sechster. Start für die Großglockner-Etappe ist in gut einer Stunde in Bad Kleinkirchheim. Nach den jüngsten Bombenangriffen der USA auf Ziele im Iran sowie Gegenangriffen sind auch die Ölpreise weiter gestiegen, mit großen Sprüngen gestern sowie am Dienstag. Der Preis für ein Fass Rohöl der Nordseesorte Brent ist zuletzt um gut 1% auf knapp 79 Dollar gestiegen. Weil eine Pflegerin im Verdacht steht, seit 2019 unter einer falschen Identität Pflegebedürftige bestohlen zu haben, wurde sie nun festgenommen. Nach einer langen Serie von Diebstählen in Österreich, Deutschland und der Schweiz mit einem Schaden von mindestens 70.000 Euro konnte die Rumänin nach einem Diebstahl im steirischen Bezirk Leoben nun gefasst werden. Die falsche Pflegerin sitzt in U-Haft. Nach dem Ausbruch des Ätna ist eine Aschewolke nun bis nach Nordafrika gezogen. Satellitenbilder zeigen die Schwefeldioxidwolke über Libyen, Tunesien, Algerien und Ägypten. Der Ausbruch des Vulkans am vergangenen Sonntag hat den Flughafen Catania zeitweise komplett lahmgelegt. Über 600 Flüge sind gestrichen worden oder umgeleitet worden.
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1: Auf der B170 Brixentalstraße wird heute gearbeitet, zwischen Westendorf und Hopfgarten. Da kann es in beide Richtungen immer wieder ein paar Minuten länger dauern. Generell ist recht viel los heute auf den Tiroler Straßen. Derzeit ist uns aber nichts gemeldet, wo ihr nennenswert Zeit liegen lasst. Staus und Blitzer bitte gerne melden unter 0512 2080 85. Vielen Dank und gute Fahrt.
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2: Vorletzter Schultag, das erste WM-Viertelfinale und geiles Sommerwetter. Es wird ein schöner Tag. Wir verbringen ihn auf jeden Fall gemeinsam. Weiter geht's.

10 über 10, live bei der Work with Born in the USA. Apropos USA, heute endlich wieder Fußball. Ist euch gestern auch so gegangen? Erster spielfreier Tag seit WM-Beginn. Ich habe nicht gewusst, was tun am Abend zu Hause. Was schaue ich mir an beim Abendessen? Irgendwie völlige Überforderung, keine Lust gehabt auf irgendwas anderes. Dann habe ich gegessen, habe dabei eine Tischpflanzen geschaut und bin dann ins Bett. Ja, aber heute geht's wieder auf. Frankreich-Marokko heute Abend, das wird wild. Potenzial wäre ein hochemotionales Spiel. Ich freue mich drauf. 22 Uhr ist Anpfiff, da bleibt auch noch genug Zeit davor, den Sommertag ein bisschen zu genießen oder den Sommerabend oder am Nachmittag draußen oder in der Mittagspause oder jetzt beim Arbeiten. Es arbeitet sich doch auch viel schwungvoller, wenn es schön ist, oder? Wir begleiten euch mit Live Radio at Work.

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12: In Tirol nervt uns Lärm am meisten, Beate Lena.
5: Die Plattform ImmoScout hat gefragt, was uns im Wohnumfeld am meisten ärgert, also in der Nachbarschaft. Das Ergebnis der Umfrage: In Tirol sind wir besonders genervt von Lärm und starken Gerüchen. Tirol-Reporter Andreas Leich.
0: 8 von 10 fühlen sich durch Geräusche gestört, etwa durch Baulärm, laute Gespräche der Nachbarn oder Straßenlärm. Aber auch unangenehme Gerüche stehen ganz oben auf der Liste. Ein Drittel der Befragten gibt Müllgeruch als Störfaktor an, gefolgt von Gülle- und Essensgerüchen. Kinder und Haustiere stören die Österreicherinnen und Österreicher laut der Umfrage deutlich weniger.
5: Betrüger bringen einen Oberländer um über 10.000 Euro. Seit Mai kontaktieren sie den 67-Jährigen immer wieder per Telefon, Mail und Messenger-Dienst. Sie gaukeln ihm vor, er habe über Investitionen hohe Gewinne gemacht. Zum Auszahlen müsse er weiter Geld überweisen. Jetzt hat sich gezeigt, dass ein Betrug dahinter steckt. Die Ermittlungen der Polizei laufen. Und Arlberg trifft Japan. Von heute bis

0: Sonntag ist eine japanische Delegation in St. Anton am Arlberg, denn der Ort ist seit 55 Jahren mit dem japanischen Skiort Nosawa Onsen verpartnert. Das wird jetzt gefeiert, unter anderem mit einem Festakt im Museum St. Anton am Samstag. 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
2: Leichte Überlastung auf der A13 Brenner Autobahn Richtung Brenner vor der Baustelle Luegbrücke wie gewohnt und auf der A12 Inntalautobahn Kufstein-Kiefersfelden bei der Ausreise. An beiden Stellen aktuell ein Plus von 5 Minuten. Große Probleme gibt's aber keine. Staus und Blitzer gleich melden 0512 20 80 85. Gute Fahrt.
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0: Live-Radio-Network am Donnerstagvormittag. Ah, einmal noch jung sein und morgen in die Sommerferien starten, das wär's. Ich wünsche wunderbare Ferien. Ihr könnt jetzt schon mal vorplanen. Hiermit zum Beispiel.
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2: Ferienstart im Metropol-Kino. Morgen Freitag gibt's für alle unter 19-Jährigen Kinotickets für 5 Euro und gratis Popcorn dazu. Infos und Tickets unter metropol-kino.at. Zeugnisaktion im IKEA. Ebenfalls morgen Freitag gibt's für alle Kinder unter 12 Jahren von 9 bis 17 Uhr eine kleine Überraschung. Nicht vergessen, das Zeugnis mitzubringen. Alle Infos unter ikea.com. American Football, die Raiders Tirol gegen Nordic Storm aus Dänemark. Übermorgen Samstag ab 18 Uhr im Innsbrucker Tivoli-Stadion. Tickets auf raiders-tirol.com. Und der TC Wandercup, auch übermorgen Samstag im Wandergebiet Matrei am Brenner. Treffpunkt ist beim Bahnhof Matrei am Brenner von 8.30 Uhr bis 10 Uhr. Infos unter wandercup.tt.com.
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2: Litter hier mit dem Tirolwetter bei Live-Radio und Tag für Tag wird's sommerlicher. Schon heute scheint die Sonne verbreitet, auch die Wolken im Unterland lockern auf. Dazu gibt's heute bis zu 31 Grad. Aktuell galt für 18 Grad, Neustift 21 und Innsbruck schon 24 Grad. Die Live-Radio-Vorschau fürs erste Ferienwochenende. Morgen Freitag startet die nächste Hitzewelle. Von der Früh weg strahlt die Sonne vom Himmel. Meist ist es wolkenlos. Nur an der Grenze zu Italien sind einzelne Gewitter nicht ausgeschlossen. Dazu bis zu 33 Grad. Übermorgen Samstag und am Sonntag meist ungetrübt sonnig mit nur wenigen Zwischenwolken bei ebenfalls bis zu 33 Grad. Es ist 5 vor 11.
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5: Mit Melanie Wenig. Reicht die Pension später im Alter? Das fragen sich die meisten Österreicher. Alexander Fekonia, in einer neuen Bank99-Studie sorgen sich 6 von 10 der Befragten um ihre Pension. Bei Frauen sind es sogar knapp 70%.
10: Ja, besonders Menschen zwischen 30 und 49. Bei ihnen ist die Sorge um die Pension am größten. Viele Menschen in ihren 40ern glauben zudem, mit der Vorsorge bereits zu spät dran zu sein. Zwar hat schon gut die Hälfte der Befragten privat vorgesorgt, doch viele fühlen sich von der Vielzahl an Angeboten überfordert. Am beliebtesten sind die betriebliche Pensionsvorsorge und das klassische Sparbuch. Aber auch Wertpapiere werden immer wichtiger. Fast jede dritte Person investiert bereits in Aktien, Fonds oder ETFs.
5: Im Schnitt legen die Österreicherinnen und Österreicher 288 Euro im Monat für ihre Altersvorsorge zurück. Sparmeister sind aber die Vorarlberger. Sie legen im Schnitt um die 420 Euro im Monat zur Seite. Ein Bundeswehrsoldat hat sich bei einer Schießübung in der Steiermark schwer verletzt. Der 23-jährige Berufssoldat aus Kärnten ist bei der Explosion einer Granate am Gesicht und den Händen verletzt worden. Sanitäter haben den Mann ins LKH Judenburg gebracht. Passiert sein dürfte der Unfall beim Nachladen eines Granatwerfers, wo eine Granate im Rohr explodiert ist. Eine Unfallkommission des Bundesheers wird den Unfall nun genau untersuchen. Nach den jüngsten Bombenangriffen der USA auf Ziele im Iran sowie Gegenangriffen sind auch die Ölpreise weiter gestiegen, mit großen Sprüngen gestern sowie am Dienstag. Der Preis für ein Fass Rohöl der Nordseesorte Brent ist zuletzt um gut 1% auf knapp 79 Dollar gestiegen. Seit gestern läuft die Tour of Austria, also die ehemalige Österreich-Radrundfahrt. Und da hat der Österreicher Gregor Mühlberger gleich zum Auftakt ein Ausrufezeichen gesetzt. Der 32-Jährige hat das erste Teilstück über 188 Kilometer von Graz nach Gamlitz im Alleingang gewonnen. Dementsprechend motiviert geht er heute in die Königsetappe auf den Großglockner. Michael Gogl wurde als zweitbester Österreicher Sechster.
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2: Leichte Überlastung jetzt am Vormittag auf der A13 Brenner Autobahn Richtung Brenner vor der Baustelle Lueckbrücke. Und wie gewohnt auf der A12 Inntal Autobahn Kufstein-Kiefersfelden bei der Ausreise an beiden Stellen aktuell plus 5 Minuten. Durch Kufstein durch auch plus 5 Minuten. Große Probleme gibt es aktuell aber keine. Staus und Blitzer gleich melden 0512 20 80 85. Gute Fahrt.
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2: Warum hat über Insta ein Riesenfallus geleuchtet? Und wieso kaufen Menschen Müll um ein Heidengeld? Die etwas anderen Meldungen des Tages gleich bei Hashtag heute nach 4 Hits am Stück.

0: 12 nach 11, hier ist Live Radio at Work mit Kollege Andi Laich.
1: Servus.
0: Und jetzt
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0: So, und sie hier. Taylor Swift, ist sie immer für eine kuriose Meldung gut oder besser gesagt ihre Fans, Andi Laich?
1: Das ist wirklich traumhaft. Taylor Swift-Fans kaufen Müll von der Hochzeit. Der Popstar und Footballstar Travis Kelce haben ja vor kurzem in New York geheiratet und ein New Yorker Künstler hat darin eine Geschäftsidee gesehen, hat rund um die Hochzeitslocation Madison Square Garden Abfall eingesammelt und im Internet verkauft. Und Leute haben das tatsächlich gekauft, haben je $25 gezahlt für Zigarettenstummel, Strohhalme und so weiter und so fort.
0: Ich werde es einmal anfangen, deinen Müll einzusammeln, nur zur Sicherheit.
1: Ja, kannst du ja aufstellen.
0: Was wird aus deiner Musikerkarriere? Außerdem, in Imst macht gerade ein Bild die Runde von einem sehr speziellen Sonnenwendfeuer.
1: Ich fühle mich in die Schulzeit, in die Pubertät zurückversetzt. Da war nämlich ja nicht wie üblich ein christliches Symbol am Berg zu sehen, sondern ein riesiger Penis. Der riesige 50 Meter Phallus aus Fackeln hat zur Sonnenwend hoch über Imst die Nacht erhellt. Und weil sich viele fragen, ob die Fotos fake sind, nein, die sind echt. Hinter der Aktion steckt ein Verein, der sich mit der Aktion einfach einen Spaß machen wollte. Das Ganze ist viel Handarbeit gewesen, sagt das Künstlerkollektiv aus Tachitz.
0: Ich spare mir jetzt den Wortwitz, wird sich ja jeder denken. Lieber noch das hier, einer der kultigsten Außerirdischen überhaupt, könnte bald bei euch im Wohnzimmer stehen.
1: E.T., der Außerirdische, aus dem gleichnamigen Film aus dem Jahr 1982, kommt als Lego-Set. 1226 Bausteine hat das Set. Der Lego-Außerirdische wird dann 24 cm groß, Kostenpunkt 130 Euro. Zugegeben nicht ganz hinterhergeschmissen, aber damit kann man die eine oder andere Stunde am Abend gemütlich beim Lego-Spielen verbringen.
0: Und vielleicht kann er ja dann auch noch reden.
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7: Kurz vor 11:30.
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7: Es geht wieder von vorn los, Beate Lehner.
9: Der deutsche Schauspieler Jimmy Blue Ochsenknecht muss wieder in Innsbruck vor Gericht. Das Verfahren gegen ihn hat letztes Jahr mit einer Diversion geendet. Diese Entscheidung wurde jetzt aufgehoben. Tirol-Reporter Andi Leich.
10: Die Staatsanwaltschaft hat gegen die Diversion Beschwerde eingelegt. Das Oberlandesgericht ist dieser Beschwerde gefolgt und hat das Urteil aufgehoben. Der Angeklagte habe nicht ausreichend Verantwortung für sein Handeln übernommen, so die Begründung. Nach seiner Geburtstagsfeier 2021 hatte Ochsenknecht die Rechnung eines Kirchberger Hotels über knapp 14.000 Euro nicht gezahlt. Der Hotelier hat Anzeige erstattet. Jetzt muss neu verhandelt werden. Einen Termin für den Prozess gibt es noch nicht.
9: In Telfs krachen zwei Mädchen auf einem E-Scooter gegen eine Fußgängerin. Zum Unfall kommt es gestern Nachmittag in einer Begegnungszone. Die 68-jährige Fußgängerin und eine 13-jährige am E-Scooter werden verletzt. Die 14-jährige Fahrerin bleibt unverletzt. Und Emma und Paul, diese Namen haben Tiroler Eltern letztes Jahr besonders gut gefallen. Das waren die beliebtesten Babynamen im vergangenen Jahr in Tirol, wie die Daten der Statistik Austria heute zeigen. Dahinter folgen bei den Mädchen Sophia und Emilia, bei den Buben Leo und Noah. 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
7: An ein paar Stellen zwickt es inzwischen. A13, Brenner Autobahn, Innsbruck Richtung Brenner vor der Baustelle Lueckbrücke, wie gewohnt aktuell plus 10 Minuten. A12, Interlautobahn, Kufstein-Kiefersfelden bei der Ausreise, hier aktuell 5 bis 10 Minuten plus. Außerdem Überlastung durch Kufstein durch, hier dauert es auch 5 Minuten länger. Und Eröffnungsfeier vom Brettfalltunnel auf der B169 Zillertalstraße. Der Tunnel ist fertig, jetzt aber gesperrt. Auf der Ausweichroute staut es deshalb bis zur Autobahn raus, dauert es eine Viertelstunde länger. Und hier die neuesten Blitzer für Tirol. Nur bei uns auf Live-Radio A12, Innsalautobahn, Kufstein Richtung Innsbruck bei Münster. Von der Brücke runter wird geblitzt. Danke, Live-Radio-Verkehrsmelder Clemens für die Info. Staus und Blitzer gleich weitergeben. 0512 20 80 85. Gute Fahrt.
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0: mit den Backstreet Boys durch den Donnerstagvormittag. Das ist Live Radio at Work und morgen starten wir gemeinsam in die Sommerferien.
1: Morgen ist es soweit, Zeugnistag in Tirol. Da starten wir natürlich gemeinsam mit euch in die Sommerferien. Servus, eure Live Radio Frühstarter da von heute.
2: Hallo, der Philipp da.
1: Und die Lea.
2: Stichwort Sommerferien, ich starte schon morgen direkt in die Sommerferien. Bin dann in der Kinderbetreuung. Wünsche dem Feiti alles Gute, dass die Stimme hoffentlich morgen wieder fit ist.
1: Genau, der sollte morgen in der Früh wieder zurück sein, derweil noch gute Besserung. Wir bereiten alles vor für euch, für euren Ferienstart. Da haben wir natürlich ganz, ganz viele Tipps, was es da so zum Unternehmen gibt. Außerdem die Woche zum Schmunzeln zusammengefasst um 6:35, der Live-Radio-Wochenrückblick.
2: Schöne Ferien und schönes Zeugnis morgen.

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20: Hier ist das Tirolwetter bei Live-Radio mit Lena Holzer. Sonne in der Mittagspause und Sonne am Nachmittag.
21: So schaut's aus und sonst passiert heute auch nicht mehr viel. Es ist leicht windig und in der Sonne steigen die Temperaturen auf 25 bis 30 Grad. Aktuell holt ihr euch das Mittagessen in Telfs und Meierhofen bei 26 Grad und in Innsbruck bei 27 Grad. Die Live-Radio-Vorschau zeigt, der Sommer legt zum Ferienstart noch einmal ordentlich nach. Bis mindestens Sonntag erwarten uns richtig sonnige Tage. Und die Temperaturen steigen auf bis zu 33 Grad. Nur über den Bergen gibt's vereinzelt Gewitter.
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20: 5:45.
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1: Bei Schießübungen in der Steiermark ist ein Soldat gestern bei einer Granatenexplosion schwer verletzt worden. Der Klagenfurter Soldat war bei einer Übung in Judenburg als Ladeschütze an einem Granatwerfer eingeteilt. Der 23-Jährige war mit dem Nachladen scharfer Granaten betraut. Er dürfte dabei gewesen sein, die zweite Granate nachzuladen, obwohl der erste Schuss noch nicht mal ausgelöst wurde. Polizeisprecher Sabri Yorgun.
10: Der junge Mann selbst ist im Gesichtsbereich leicht verletzt worden und hatte schwere Verletzungen an den Händen. Andere Soldaten, die sich in der Nähe befunden hatten, sind nicht verletzt worden. Jedoch haben anwesende Sanitäter des Bundesheers die sofortige Erstversorgung des Soldaten übernommen und haben ihn in das LKH Judenburg eingeliefert.
1: Eine interne Unfallkommission wurde eingerichtet. Die Polizei geht derzeit nicht von Fremdverschulden aus. Kein alltäglicher Einsatz für die Feuerwehr in Niederösterreich. In Fels am Wagram hat sich ein Elektroauto in Bewegung gesetzt und ist durch eine Hauseinfahrt direkt in einen dort verbauten Pool gerollt. Der Feuerwehr ist es gelungen, das Auto mit einer Seilwinde zu sichern, bevor es ganz im Wasser gelandet ist. Per Kran konnte das Fahrzeug dann wieder herausgehoben werden. Wegen sexuellen Missbrauchs und Verleumdung muss US-Präsident Trump jetzt 5 Millionen Dollar an eine frühere Journalistin zahlen. Ein Bundesrichter in New York hat nun die Auszahlung angeordnet. Sie hat Trump vorgeworfen, sie 1996 in der Umkleidekabine eines New Yorker Luxuskaufhauses sexuell missbraucht zu haben. Außerdem wurde Trump in einem Verleumdungsverfahren zu 83,3 Millionen Dollar Schadenersatz verurteilt. Die Vollstreckung ist allerdings weiter ausgesetzt. Die britische Sängerin Bonnie Tyler ist tot. Sie wurde 75 Jahre alt, berichtet die BBC. Weltberühmt wurde sie durch den Hit Total Eclipse of the Heart. Bonnie Tyler wurde zuletzt schwer krank in Portugal in einem Krankenhaus auf der Intensivstation behandelt. Dort musste sie am Darm notoperiert werden und wurde in ein künstliches Koma versetzt. Eigentlich waren noch Auftritte bis in den Herbst hinein geplant.
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21: Da geht's auf die A13 Brenner-Autobahn, Innsbruck Fahrtrichtung Brenner-Überlastung zwischen Steinach und Nösslach und 10 Minuten mehr Fahrzeit. A12 Intel-Autobahn, Kufstein Fahrtrichtung Bayern, es staut sich bei der Ausreise vom Grenzübergang Kufstein-Kiefersfelden. Hier dauert's bis zu 10 Minuten länger. Dann ins Zillertal auf die B169 Zillertalstraße, da gibt's heute die Eröffnungsfeier vom Brettfalltunnel. Es gibt hier Stau in beiden Richtungen, rechnet 10 bis 15 Minuten mehr dazu. Das ist wichtig für alle Öffi-Fahrer in Innsbruck. Es gibt aktuell einen Oberleitungsschaden. Betroffen sind unter anderem die Straßenbahnlinie 16 sowie die Stubaitalbahn. Zwischen dem Terminal und der Stubaitalbahn gibt es aktuell einen Schienenersatzverkehr. Und bitte nicht zu schnell die neuesten Blitzer für Tirol. Die gibt es nur hier bei uns auf Live-Radio. Es blitzt auf der Josef-Wilberger Straße im 30er Höhe Schabrunn. Danke dir, Paul, fürs Bescheidgeben. Eure Staus und Blitzer gerne noch melden. 0512 20 80 85.
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20: Mahlzeit am Donnerstag. Morgen um die Zeit haben viele von euch die Kids schon vom Zeugnis abgeholt und starten vielleicht direkt in den Urlaub. Heute waren wir noch ganz entspannt. Bisschen Mittagspause, bisschen Sonne, bisschen geiler Sound und ganz viel Live-Radio.

0: Donnerstagmittag, die Sonne scheint. Wie wär's mit einem geilen Sommerliedl?
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0: Immer kurz nach 12, was ist der heimischen Musikszene von den Austro-Pop-Klassikern bis zu den neuen heute mit Rian, dem Kärntner. Kennt ihr von seinen lustigen, heiteren, lockeren Songtexten?
2: Wir denken mal so oft, die Welt ist eh, wie wir alle wissen, finster genug. Da schadet es überhaupt nicht, auch für mich selbst, dass man da ein bisschen Leichtigkeit reinbringt.
0: Vor 3 Wochen circa war er auf der Festung Kufstein bei uns zu Gast. Vielleicht wart ihr ja dort. Jetzt passend zum Sommerferienstart, wo es viele auf den Straßen in den Süden ziehen wird, mit Urlaub auf der Autobahn bei Made in Austria.
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5: Gleich 5:05, hier ist das Tirolwetter bei Live-Radio mit Lena Holzer und es wird immer wärmer.
6: Wir messen 25 Grad in Jenbach, 27 in Innsbruck oder auch in Robben und 29 Grad in Lienz. Dazu bläst eine leichte Brise Wind. Die Sonne scheint und es dürfte in ganz Tirol heute bis zum Abend trocken bleiben. Die Live-Radio-Vorschau zeigt, es geht rein in die nächste Hitzewelle. Ab morgen Freitag gibt es täglich Höchstwerte um und über 30 Grad und das bis mindestens Sonntag. Dazu viel Sonne. Morgen Freitag starten wir oft sogar wolkenlos und Gewitter sind nur vereinzelt ein Thema.
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5: Preise vergleichen zahlt sich aus, Andi Laich.
8: Die Arbeiterkammer hat Spritpreise in Tirol verglichen. Dabei gibt es in manchen Tälern einen deutlichen Aufschlag. Nicht nachvollziehbar, kritisiert die AK, Tirol-Reporterin Beate Lehner.
9: Geht es nach dem AK-Preisvergleich, sind die Spritpreise im Stubaital um 15 bis 20 Cent höher als in Innsbruck. Das macht bei einer 50-Liter-Tankfüllung einen Unterschied von fast 10 Euro. Die AK fordert jetzt Aufklärung, wie diese Unterschiede zustande kommen. Pauschale Hinweise auf Standort, Transport oder Tourismus seien nicht genug. Die AK will in den nächsten Wochen auch Vergleiche für andere Regionen machen und sie rät Konsumenten vor dem Tanken, die Spritpreise online zu vergleichen.
8: Beim Wandern in Umhausen wurde ein 65-jähriger Deutscher schwer verletzt. Er stürzt beim Abstieg von der Erlanger Hütte auf einem markierten Steig und schlägt mit dem Gesicht auf. Schwer verletzt muss er von der Bergrettung versorgt und dann in die Innsbrucker Klinik geflogen werden. Und heute wird's wieder ernst.
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8: Um 22 Uhr steigt die erste Viertelfinalpartie mit Frankreich gegen Marokko. Morgen spielt dann Spanien gegen Belgien. Die beiden anderen Viertelfinale gehen am Wochenende über die Bühne. 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
6: A13 Brennerautobahn, Stau wegen der Baustelle im Bereich der Luegbrücke zwischen Steinach und der italienischen Grenze, dauert in beiden Richtungen bis zu 10 Minuten länger. A12 Inntal-Autobahn, Kufstein Richtung Rosenheim vorm Grenzübergang Kufstein-Kiefersfelden, ein Plus von 10 Minuten bei der Ausreise nach Deutschland. Dann auf die B169 Zillertalstraße. Der Brettfalltunnel ist noch bis 12.30 Uhr gesperrt, da findet gerade die Eröffnungsfeier statt. Ihr werdet umgeleitet, rechnet bis zu 10 Minuten mehr dazu in beiden Richtungen. Und, das ist wichtig für alle Öffi-Fahrer in Innsbruck, aufgrund eines Oberleitungsschaden kann die Linie 1 derzeit zwischen Terminal und Bergisel nicht fahren. Es gibt einen Schienenersatzverkehr. Betroffen sind außerdem auch die Linie 6 und die Stubaitalbahn. Staus und Blitzer bitte melden unter 0512 20 80 85.
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0: zum Beispiel mit den Kids zur Zeugnisbelohnung ins Kino. Der passende Film ist am Start.
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0: Oder? Kinoklieb, oder wird es leuchtende Kinderaugen geben?
2: Diese Woche heißt es in den Tiroler Kinos, bitte denselben Film nochmal. Denn der Disney-Film Vaiana startet und den hat es ja 2016 schon mal als Animationsfilm gegeben. Jetzt gibt es den nochmal, 1:1 denselben Film, nur in echt, also mit Schauspielern.
3: Götter haben mir ein Boot geschickt!
4: Und ein winziges Menschenkind. Hallo, winziges Menschenkind. Kein Plan, warum sie dachten, dass ich dich brauche.
3: Ihr könnt das Menschenkind zurückhaben.
2: Kurz zur Handlung. Ein Mädel im Südpazifik trifft auf einen Halbgott. Der wird jetzt von Muskelprotz Dwayne The Rock Johnson gespielt. Gemeinsam geht's auf ein großes Abenteuer gegen Monster, um ein Artefakt zu finden. Das Ganze ist bildgewaltig. Ja, gerade jetzt im Sommer wirkt der Südpazifik traumhaft. Schön, muss man gar nicht auf Urlaub fahren. Gibt's jetzt im Kino. Ein Soundtrack zum Niederknien war im Original schon super. Jetzt gibt's sogar einen Song dazu. Und auch wenn der Film eigentlich 1:1 wie das Original aus dem Jahr 2016 ist, die Story berührt auch heute noch richtig. Also, liebe Familien, geht's mit den Kids dahin. Richtig toller Film.
0: 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Viel Glück beim Durchkommen und viel Spaß im Kino mit Live-Radio.
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12: Hier ist das Tirolwetter bei Live-Radio mit Lena Holzer und Tirol freut sich auf einen sonnigen Nachmittag.
13: Die Schüler starten vielleicht schon bald Richtung Schwimmbad und auch für alle, die noch ein paar Stunden im Büro sitzen, gibt's gute Nachrichten. Die Sonne scheint auch am Abend noch, also das Wetter hält, es bleibt trocken, leicht windig und das Ganze bei Höchstwerten von bis zu 30 Grad. Die Live-Radio-Vorschau zeigt pures Sommerfeeling bis mindestens Sonntag. Viel Sonnenschein, heiße Temperaturen, bis zu 30 Grad und nur ganz vereinzelt Gewitter an den Nachmittagen.
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12: Es ist 5:05.
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14: Mit Michael Schäder. Wenn es um die Namen ihrer Kinder geht, hat es bei den Österreicherinnen und Österreichern auch im Vorjahr keine auffälligen Ausreißer gegeben. Emma und Noah waren 2025 die beliebtesten Babynamen, wie heute Daten der Statistik Austria zeigen. Martina Steidl.
15: Fast 37.000 Mädchen und rund 39.000 Buben haben im Vorjahr in Österreich das Licht der Welt erblickt. Der Name Emma wurde 559 Mal vergeben, Noah 674 Mal. Ebenfalls auf den Stockerlplätzen Emilia und Marie, bei den Buben Paul und Maximilian. Allesamt Namen, die schon seit vielen Jahren in den Top 10 sind. Weiterhin sehr beliebt sind auch Mia oder Sophie bzw. Elias und Jakob.
14: Insgesamt haben rund 12% aller neugeborenen Mädchen und 14% der Buben einen der 10 beliebtesten Vornamen bekommen. Reicht die Pension später im Alter? Das fragen sich viele Österreicher. Laut einer neuen Bank99-Studie sorgen sich 6 von 10 Befragten um ihre Pension. Bei den Frauen sind es sogar fast 3/4. Besonders betroffen sind Menschen zwischen 30 und 49 Jahren. Im Schnitt legen die Österreicher rund 290 Euro im Monat für ihre Altersvorsorge zurück. Sparmeister sind die Vorarlberger mit über 400 Euro monatlich. Schwerer Unfall gestern bei einer Schießübung in der Steiermark am Truppenübungsplatz Seetaler Alpe. Beim Scharfschießen mit einem Granatwerfer hat sich ein 23-jähriger Berufssoldat aus Klagenfurt im Gesicht und an den Händen schwer verletzt. Der Unfall dürfte beim Nachladen des Granatwerfers passiert sein. Die Granate ist dann im Rohr explodiert. Eine Unfallkommission des Bundesheeres wird den Vorfall untersuchen. Bei der Fußball-WM geht es heute los mit dem Viertelfinale. Frankreich spielt gegen Marokko und ist klarer Favorit. Die Franzosen haben im Turnier bis jetzt 5-mal gewonnen und ein Torverhältnis von 14:2. Anpfiff ist um 22 Uhr.
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13: Wir starten auf der A12 Inntal-Autobahn. Es gibt Stau bei der Ausreise nach Deutschland vorm Grenzübergang Kufstein-Kiefersfelden. Momentan dauert es 10 bis 15 Minuten länger. Gute Nachrichten gibt's für den Öffi-Verkehr in Innsbruck. Der Oberleitungsschaden ist behoben und die Straßenbahnlinie 1-6 sowie die Stubaitalbahn fährt wieder ganz normal zwischen dem Terminal und dem Bergisel. Und bitte nicht zu schnell, die neuesten Blitzer tirolweit gibt's nur hier bei uns auf Live-Radio. Es blitzt auf der A12 Inntal-Autobahn in Münster von der Brücke hinunter in beiden Richtungen. Danke dir, Joe. Eure Staus und Blitzer bitte melden 0512 20 80 85. Gute Fahrt.
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11: Gleich 2:05.
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13: Der Führerschein liegt auch in Tirol weiter hoch im Kurs, Andi Laich.
14: Das zeigt eine Umfrage vom Kuratorium für Verkehrssicherheit. Das KFV hat Menschen zwischen 16 und 24 Jahren befragt. Über 90% halten den B-Führerschein weiterhin für notwendig. Viele der Befragten glauben aber auch, dass die Bedeutung in den kommenden Jahren abnimmt und jene der Öffis steigt. Außerdem sind sie der Meinung, dass ein Öffi-Ausbau die Verkehrssicherheit steigern kann. Tirol soll ein neues Ausbildungszentrum für Fachkräfte bekommen. Dafür will die Wirtschaftskammer das WIFI-Gelände in Innsbruck erweitern. Geplant ist ein Ausbildungszentrum für die Bauwirtschaft. Um das Projekt zu finanzieren, hat die Kammer ihre ehemalige Zollfreizone verkauft, ein rund 60.000 Quadratmeter großes Areal in Hall. Und die Gewinner der Tiroler Poetry Slam Preise stehen fest. Anna-Maria Mühlbacher, bekannt als Die Bacher, gewinnt den Würdigungspreis, Adrian Mayer den Förderpreis. Beim Fest der Kultur am 22. September werden sie offiziell überreicht. 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
13: Mit Lena Holzer.
15: Es gibt im Moment einen Staupunkt und zwar bei der Ausreise nach Deutschland, A12 Inntal-Autobahn. Kufsteinfahrt Richtung Rosenheim vor der Grenze Kiefersfelden dauert 5 Minuten länger. Eure Staus und Blitzer bitte melden unter 0512 2080 85. Gute Fahrt.
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10: Hier ist das Tirolwetter bei Live-Radio mit Lena Holzer und in Osttirol ist es jetzt am wärmsten.
11: In der letzten Stunde haben wir in Lienz schon 30 Grad gemessen, in Landeck und Innsbruck sind es 28 Grad. Wir starten in einen sonnigen und leicht windigen Sommernachmittag und es bleibt heute auch bis zum Abend trocken. Die Live-Radio-Vorschau zeigt, besser lässt sich ein Juli-Wochenende fast nicht bestellen. Ab morgen Freitag Sonnenschein ohne Ende und bis mindestens Sonntag geht es so weiter. Gewitter sind eher die Ausnahme und die Temperaturen steigen bis zu 33 Grad, gehen sich morgen und am Wochenende aus.
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10: 5:05.
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13: Mit Michael Schäder. Ab in die Ferien heißt es ab dem kommenden Wochenende für ganz Österreich. Auch in Vorarlberg, Tirol, Salzburg, Kärnten und der Steiermark und Oberösterreich ist morgen der letzte Schultag. Wenn minderjährige Kinder ohne Eltern oder mit nur einem Elternteil unterwegs sind, ist eine Reisevollmacht eine gute Idee, erinnert Yvette Polasek vom ÖAMTC.
14: Wenn das Kind alleine verreist oder mit Oma und Opa, Freunden oder wenn es nur mit einer sorgeberechtigten Person, also nur mit einem Erziehungsberechtigten ins Ausland fährt, auf jeden Fall eine Vollmacht in der jeweiligen Landessprache mitzuführen. Der ÖAMTC hat solche Vorlagen in rund 20 Sprachen auf seiner Homepage, die man sich jederzeit kostenlos herunterladen kann.
13: In Ländern wie etwa Griechenland müssen die Vollmachten übrigens sogar notariell beglaubigt sein. Nach dem Fund der Leiche einer 70-jährigen Frau in Wien hat die Polizei in Frankreich einen Verdächtigen festgenommen. Der 24-jährige Russe war der Mitbewohner der deutschen Transgender-Aktivistin. Die Freunde der Frau haben ihre Leiche in der Wohnung am Wiener Naschmarkt mit tödlichen Stichverletzungen gefunden. US-Präsident Donald Trump muss der früheren Journalistin E. Jean Carroll über 4 Millionen Euro Entschädigung wegen sexuellen Missbrauchs und Verleumdung zahlen. Ein Bundesrichter in New York hat die Auszahlung angeordnet, nachdem der oberste Gerichtshof der USA ein Rechtsmittel Trumps gegen das Urteil nicht angenommen hat. Emma und Noah waren 2025 die beliebtesten Babynamen in Österreich, wie heute die Daten der Statistik Austria zeigen. Ebenfalls auf den Stockerlplätzen bei den Mädchen Emilia und Marie und bei den Buben Paul und Maximilian. Allesamt Namen, die schon seit vielen Jahren in den Top 10 sind.
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11: Etwas länger dauert es bei der Ausreise nach Deutschland auf der A12 Inntal-Autobahn Kufsteinfahrt Richtung Bayern und zwar vorm Grenzübergang Kufstein-Kiefersfelden. Rechnet da 5 Minuten mehr dazu. Eure Staus und Blitzer gerne noch an uns melden. Die Nummer ist die 0512 20 80 85. Gute Fahrt!
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10: Lizzo hier mit 3 Songs aus eurem Lieblingsjahrzehnt. Kleiner Vorgeschmack auf den Flashback Friday. Morgen gibt's wieder den ganzen Tag lang Songs von damals. Jetzt zum Einstimmen Ka-Ching von Shania Twain, außerdem die Black Eyed Peas, Peace, I Got a Feeling und Outkast mit Heya. Schönen Nachmittag.

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1: Ferienstart im Metropol-Kino. Morgen Freitag gibt's für alle unter 19-Jährigen Kinotickets für 5 Euro und gratis Popcorn dazu. Infos und Tickets unter metropol-kino.at. Zeugnisaktion im IKEA. Ebenfalls morgen Freitag gibt's für alle Kinder unter 12 Jahren von 9 bis 17 Uhr eine kleine Überraschung. Nicht vergessen, das Zeugnis mitzubringen. Alle Infos unter ikea.com. American Football, die Raiders Tirol gegen Nordic Storm aus Dänemark. Übermorgen Samstag ab 18 Uhr im Innsbrucker Tivoli-Stadion. Tickets auf raiders-tirol.com. Und der TC Wandercup, auch übermorgen Samstag im Wandergebiet Matrei am Brenner. Treffpunkt ist beim Bahnhof Matrei am Brenner von 8.30 Uhr bis 10 Uhr. Infos unter wandercup.tt.com.
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16: Mit Andi Leich ist es 2:35. Lärm geht uns gegen den Strich. Die Plattform ImmoScout hat gefragt, was uns im Wohnumfeld am meisten ärgert, also in der Nachbarschaft. Das Ergebnis: In Tirol sind wir besonders genervt von Lärm und starken Gerüchen. Tirol-Reporterin Beate Lehner.
17: 8 von 10 fühlen sich durch Geräusche gestört, etwa durch Baulärm, laute Gespräche der Nachbarn oder Straßenlärm. Aber auch unangenehme Gerüche stehen ganz oben auf der Liste. Ein Drittel der Befragten gibt Müllgeruch als Störfaktor an, gefolgt von Gülle- oder Essensgerüchen. Kinder und Haustiere stören die Österreicherinnen und Österreicher laut der Umfrage deutlich weniger.
16: In Telfs krachen 2 Mädchen auf einem E-Scooter gegen eine Fußgängerin. Der Unfall passiert gestern Nachmittag in einer Begegnungszone. Die 68-jährige Fußgängerin und eine 13-jährige am E-Scooter werden verletzt. Die 14-jährige Fahrerin bleibt unverletzt. Und Tirol hat seine Nachwuchstalente im Tourismus geehrt. Die Siegerinnen und Sieger der Junior Skills sind gestern im Landhaus empfangen worden. Die Junior Skills sind der Bundeslehrlingswettbewerb. Bei den Tourismusberufen haben Tiroler Lehrlinge 9 Gold- und Silbermedaillen geholt. 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
18: Mit Lena Holzer, wir schauen ins Stadtgebiet von Innsbruck auf die Eckerlienstraße. Da ist ein Unfall passiert, rechnet hier in Fahrtrichtung Osten, also Richtung Unterland, 5 bis 10 Minuten mehr dazu. Eure Staus und Blitzer bitte melden unter 0512 20 80 85. Gute Fahrt!
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0: Es ist soweit, Zeugnistag in Tirol. Da starten wir natürlich gemeinsam mit euch in die Sommerferien. Servus, eure Live-Radio-Frühstarter da von heute.
1: Hallo, der Philipp da.
0: Und die Lea.
1: Stichwort Sommerferien, ich starte schon morgen direkt in die Sommerferien. Bin dann in der Kinderbetreuung. Wünscht dem Feiti alles Gute, dass die Stimme hoffentlich morgen wieder fit ist.
0: Genau, der sollte morgen in der Früh wieder zurück sein. Derweil noch gute Besserung. Wir bereiten alles vor für euch, für euren Ferienstart. Da haben wir natürlich ganz, ganz viele Tipps, was es da so zum Unternehmen gibt. Außerdem die Woche zum Schmunzeln zusammengefasst um 5:30, der Live-Radio-Wochenrückblick.
1: Schöne Ferien und schönes Zeugnis morgen.

Bitte Vorsicht, wenn es wichtig ist, dann geht's direkt ins Live-Radio-Verkehrszentrum. Wir schauen auf die A12 Inntal-Autobahn Innsbruck-Fahrt Richtung Landeck. Nach Innsbruck-West liegt ein großer Karton auf der Überholspur. Die ASFINAG ist informiert und auf Anfahrt fahrt hier aber bitte besonders vorsichtig. Gute und sichere Fahrt.

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12: Hier ist das Tirolwetter bei Live-Radio mit Lena Holzer. Sommerfeeling in Tirol, 29 Grad sind es momentan in Zierl und in Hippach 31 Grad schon in Lienz. Das ist heute ein warmer und überwiegend sonniger Nachmittag. Ein leichter Wind geht und die Wolken bleiben bis zum Abend harmlos. Die Live-Radio-Vorschau in den nächsten Tagen heißt Schatten suchen und Wasserflasche mitnehmen. Morgen Freitag geht es weiter mit jeder Menge Sonne und Hochsommer pur. Nur ganz vereinzelt mischt sich in den Bergen ein Gewitter dazu. Bis zu 33 Grad gehen sich aus und so geht es dann auch bis mindestens Sonntag weiter.
9: Alles klar, schönen Donnerstagnachmittag, es ist 5 vor 3.
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20: Mit Michael Schäder. Der Flughafen Wien-Schwechat ist unter den 15 besten Flughäfen Europas. Das steht im neuesten Ranking des Ferienportals Holidoo. Der Wiener Airport hält sich auf Platz 13 noch weit vor großen Playern wie Frankfurt oder Amsterdam. An der Spitze liegen die Airports Istanbul, Porto und Helsinki. Für das Ranking hat die Plattform die Google-Bewertungen der Flughäfen ausgewertet. Ab in die Ferien heißt es zum kommenden Wochenende für alle Familien in Österreich. Mit dem Start der Schulferien auch in Vorarlberg, Tirol, Salzburg, Kärnten, der Steiermark und Oberösterreich. Wenn minderjährige Kinder ohne Eltern unterwegs sind, also beispielsweise mit den Großeltern, Freunden oder einem Verein, ist eine Reisevollmacht eine gute Idee. Daran erinnert heute der ÖAMTC. Vorlagen dafür gibt's zum Download. In Ländern wie etwa Griechenland müssen die Vollmachten übrigens sogar notariell beglaubigt sein. Die FPÖ steht unter Druck, nachdem mehrere ehemalige Mitarbeiter in rechtlich relevante Vorfälle verwickelt sind. Einerseits geht es um den Überfall auf einen Taxifahrer in Leoben, andererseits eine Gewaltattacke vor dem Parlament. Dabei soll ein weiterer Ex-Mitarbeiter eines freiheitlichen Mandatars zumindest anwesend gewesen sein. Unternehmen wie Microsoft, WhatsApp oder Google können schon bald wieder in privaten Chats nach Hinweisen auf sexuellen Kindesmissbrauch suchen dürfen. Das EU-Parlament hat eine befristete Ausnahme von europäischen Datenschutzregeln gebilligt, will aber noch Änderungen an dem Vorschlag. Die Übergangsregelung soll bis 2028 gelten. Der EU-Rat muss noch zustimmen.
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12: Unfall passiert auf der B169 Zillertalstraße in Fügen. Es gibt aktuell Stau in beiden Richtungen und bis zu 15 Minuten mehr Fahrzeit. Wir halten euch hier natürlich auf dem Laufenden. Eure Staus und Blitzer jederzeit melden unter 0512 2080 85. Vielen Dank und gute Fahrt.
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21: Schau, lieber Lena, da hast du von mir einen Sackerl Müll. Das ist doch schön. Du bezahlst mir dafür bitte jetzt 25 Euro.
12: Okay, danke.
21: Würdest du wahrscheinlich nicht machen. Würdet ihr 25 Euro für einen Sackerl Müll bezahlen?
12: Warum, sicher nicht.
21: Warum das momentan aber viele Taylor Swift-Fans machen, hört ihr gleich in 5 Minuten.

0: 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Fanliebe kennt offenbar keine Mülltrennung.
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0: Taylor Swift sorgt jetzt wieder für Schlagzeilen. Und zwar diesmal nicht mit einem neuen Song, sondern ihre Fans, die kaufen jetzt Müll. Ja, kein Scherz. Nach der Hochzeit von Taylor Swift und Footballstar Travis Kelce hat jetzt ein Künstler rund um die Hochzeitslocation Müll eingesammelt und im Internet verkauft. Und tatsächlich, Fans haben bis zu $25 für Zigarettenstummel, Strohhalme und anderen Abfall bezahlt. Also Müll rund um die Hochzeit, 25 Euro pro Sackerl. Ja gut, andere bringen den Müll raus, die Swifties stellen ihn sich ins Wohnzimmer, offenbar. Also die Swifties werden jetzt zu Schrottis. Also ich hoffe ja nur, dass der Müll irgendwas zu tun hat mit der Hochzeit, zum Beispiel ein Autogramm auf der Bananenschale oder was auch immer. Ansonsten ja, wird es ein bisschen stinkig in nächster Zeit. Wobei eBay hat auch schon nachgezogen. Die Online-Auktionsplattform eBay hat jetzt eine neue Kategorie.

0: Die Klarsichtfolien sind schon hergerichtet. Sehr gut, morgen ist der letzte Schultag, der Zeugnistag. Und deswegen suchen wir heute hier bei Kaufis Rush Hour mal den perfekten Schulschlusssong hier bei
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0: Ihr dürft immer entscheiden, welchen Song ich euch dann gleich um 18 Uhr spielen darf. Entweder passend zum Schulschluss natürlich die österreichische Kulthymne um Falco.
2: Danke, nie mehr Schule.
0: Oh yeah. Und auch was Freches heute Nachmittag mit der britischen Band Busted. What I go to school for. Was läutet denn die Ferien besser ein? Und den Schulschluss jetzt mitvoten. liveradio.tirol/kaufisrushhour. Mitvoten dürfen alle, auch wenn die Schulzeit wie bei mir dann schon 20 Jahre zurückliegt. Bin gespannt, welchen Song wir gleich um 18 Uhr hören.

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19: Mit Andi Laich. Jetzt heißt schnell sein. Beim Heizungtauschen gibt's nur noch für wenige Tage eine Förderung. Die Mittel sind fast aufgebraucht, heißt es heute von der Energieagentur Tirol. Tirol-Reporterin Beate Lehner.
20: Wer von Öl, Gas oder Kohle auf eine klimafreundliche Heizung umsteigt, sollte schnell handeln, rät die Energieagentur. Im Fördertopf des Bundes seien aktuell noch rund 6,5 Millionen Euro übrig. Diese Mittel dürften nur noch ein paar Tage reichen. Dann gibt es voraussichtlich erst im nächsten Jahr wieder Förderungen. Die Energieagentur rät, einen Beratungstermin zu vereinbaren, um die individuell günstigste Variante zu bekommen, selbst wenn der eigentliche Tausch erst nächstes Jahr ansteht.
19: Betrüger bringen einen Oberländer um über 10.000 Euro. Seit Mai kontaktieren sie den 67-Jährigen immer wieder per Telefon, Mail und Messenger-Dienst. Sie gaukeln ihm vor, er habe über Investitionen hohe Gewinne gemacht. Zum Auszahlen müsse er aber weiter Geld überweisen. Jetzt hat sich gezeigt, dass ein Betrug dahinter steckt. Die Ermittlungen der Polizei laufen. Und heute Abend wird's wieder ernst.
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19: Um 22 Uhr steigt die erste Viertelfinalpartie mit Frankreich gegen Marokko. Morgen spielt dann Spanien gegen Belgien. Die beiden anderen Viertelfinale gehen am Wochenende über die Bühne. 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
22: Mit Lena Holz und wir schauen direkt wieder ins Zillertal. B169 Zillertalstraße, Sperre nach einem Unfall in Fügen. Ihr werdet hier momentan umgeleitet, rechnet in beiden Richtungen 20 bis 30 Minuten mehr Fahrzeit dazu. Wir halten euch natürlich auf dem Laufenden. Eure Staus und Blitzer bitte melden unter 0512 20 80 85. Gute Fahrt.
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0: Schnell wieder zurück zur Musik. 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

0: Justin Bieber, Madonna, Shakira und BTS. Also diese Halbzeitshow wird fast länger als das Match. Hier ist Kaufis Rush Hour. Die FIFA hat jetzt die Stars für die erste Halbzeitshow überhaupt bei dem WM-Finale bekannt gegeben. Findest du das zu groß oder sagst du, alles ist schon cool, dass es das gibt?
1: Ja, für die WM eher weniger. Ja, was NFL-mäßiges ist das, oder nicht?
0: Also da geht eher das Spiel wahrscheinlich runter, oder?
1: Aber FIFA ist allgemein ein bisschen. Das Spiel gegen Kroatien und Portugal, das war ein bisschen komisch.
2: Nein, das ist, ich bin nicht wirklich ein Fußballfan.
0: Wenn dann Madonna auftritt oder irgendwas singt oder so, ist das wurscht?
2: Nein, das ist mir auch egal.
0: Dann schaltest du auch nicht ein.
2: Nein.
0: Interessiert dich generell nicht?
2: Nein.
3: Ich bin Fußballfan.
0: Kein Fußballfan. Würdest du es vielleicht für die Halbzeitshow einschalten, wenn Madonna und Justin Bieber auftritt?
3: Nein, leider.
0: Wie schaut es bei dir aus? Für so eine Halbzeitshow würdest du dann auch Fußball schauen oder eher nicht so?
2: Ich bin generell einfach schon Fußballfan, also ich würde sowieso einfach schauen.
3: Ja.
2: Würde mich einfach schon interessieren.
0: Aber findest du es auch cool, dass es eine halbe Stunde Unterbrechung gibt und ein paar Stars auftreten oder sagst du, nein, das lenkt dann zu sehr vom Match ab?
2: Ich finde, es ist schon ein bisschen ablenken, weil es geht einfach ums Fußballmatch eigentlich. Also es sollte mehr Fokus auf den Sport eigentlich sein.
0: Fangen wir Madonna und Justin Bieber wieder ab.
2: Genau.
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0: Wer hätte das gedacht? Schon Babys haben mehr Rhythmusgefühl als manche auf der Firmenfeier.
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0: Neue Studie heute hereingeflattert. Babys reagieren schon mit 3 Monaten besonders auf Musik. Und spätestens nach dem ersten Geburtstag beginnen sie auch zur Musik zu tanzen. Tatsächlich, das haben jetzt Forscher herausgefunden. Außerdem, je höher die Töne, desto mehr bewegen sich die Kleinen. Also mal ausprobieren, wenn man mal höheren Töne heute, ja, da fangen die Kinder an zum Tanzen. Erklärt auch, warum bei Baby Shark plötzlich das ganze Wohnzimmer bebt, oder? Also die ersten Dance-Moves kommen also früher als die ersten ganzen Sätze. Nicht wundern, wenn euer Baby also erst tanzt und dann erst spricht. Es ist alles gut so. Mit 1 Jahr tanzen also die Babys schon. Und die Papas, die warten dann, ja, oft bis zur 3. Grillfeier und 2 Bier dann mit dem Tanzen. Wir kennen es alle.

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0: Schönen Nachmittag, hier ist das Tirolwetter bei Live Radio mit Lena Holzer. 30 Grad in Innsbruck, in Imst oder auch in Lienz. Sommertemperaturen erwarten euch, wenn ihr gleich rausstartet aus dem klimatisierten Büro. Die Sonne scheint, es ist leicht windig und die Wolken sind heute nur zur Deko da. Es bleibt überall trocken. Die Live-Radio-Vorschau zeigt Sonne satt zum Ferienauftakt. Die nächsten Tage werden richtig sommerlich, perfekt für Badesee, Berge oder einfach die gemütliche Auszeit draußen. Ab morgen Freitag täglich viel Sonne und bis zu 33 Grad und das gibt's bis mindestens Sonntag.
17: Die Wolken sind nur zur Deko da.
0: Ja, weil sie schön ausschauen.
17: Hat wahrscheinlich eine Frau aufgestellt, wie immer. Es ist 5 vor 4.
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18: Mit Michael Schäder. Bei Schießübungen in Judenburg in der Steiermark ist gestern ein Soldat aus Kärnten bei einer Granatenexplosion schwer verletzt worden. Polizeisprecher Sabri Jorgun hat uns erklärt, was da passiert ist.
19: Ein 23-jähriger Soldat aus Klagenfurt war dabei als Ladeschütze in einem Granatwerfer eingeteilt und er dürfte die erste Granate in das Rohr eingeführt und bereits im Begriff gewesen sein, die zweite nachzuladen, noch bevor der erste Schuss tatsächlich ausgelöst worden war. Aufgrund dieses verfrühten Nachladens setzte die erste Granate im Rohr bereits um, wodurch es in der Folge zur folgenschweren Detonation gekommen sein dürfte.
18: Der junge Mann ist an den Händen und im Gesicht verletzt worden. Eine interne Unfallkommission ist eingerichtet worden. Die Polizei geht derzeit nicht von einem Fremdverschulden aus. Die Umweltschützer von Greenpeace wollen, dass sich das Burgenland Geld von der EU für die Asbestsanierung holt. Um Schäden durch Asbest aus den bereits geschlossenen Steinbrüchen wegzuräumen, gibt es Geld aus dem EU-Solidaritätsfonds. Der Fall würde die Voraussetzungen dafür erfüllen, weil es um schwere Gefahren für die öffentliche Gesundheit geht. Greenpeace rechnet mit Kosten von rund 1,6 Milliarden Euro. Vom Land Burgenland heißt es, dass das nicht nachvollziehbar, spekulativ und wenig seriös sei. Wenn es um die Namen ihrer Kinder geht, hat es bei den Österreicherinnen und Österreichern auch im Vorjahr keine auffälligen Ausreißer gegeben. Emma und Noah waren im letzten Jahr die beliebtesten Babynamen, wie heute Daten der Statistik Austria zeigen. Auf den Stockerlplätzen landen bei den Mädchen Emilia und Marie und bei den Buben Paul und Maximilian. Insgesamt haben rund 12% aller neugeborenen Mädchen und 14% der Buben einen der 10 beliebtesten Vornamen bekommen. Bei der Fußball-WM geht es heute los mit dem Viertelfinale. Frankreich spielt gegen Marokko und ist klarer Favorit. Die Franzosen haben im Turnier bis jetzt 5-mal gewonnen und ein Torverhältnis von 14:2. Anpfiff ist um 22 Uhr.
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0: Weiterhin Stau im Zillertal, B169 Zillertalstraße, Sperre nach einem Unfall in Fügen. Ihr werdet hier lokal umgeleitet, rechnet in beiden Richtungen noch bis zu 20 Minuten mehr Fahrzeit dazu. Eure Staus und Blitzer bitte melden 0512 2080 85.
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21: Gleich mit dem verrücktesten Feuerwehreinsatz der Woche in 5 Minuten.

0: ungewöhnlicher Feuerwehreinsatz in Niederösterreich.
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0: Ein geparktes Auto hat sich da selbstständig gemacht, ist durch einen Garten gerollt und direkt in einem Swimmingpool gelandet. Das Auto ist quasi baden gegangen. Die Feuerwehr ist ausgerückt, hat den Wagen schließlich mit einem Kran aus dem Pool wieder herausgehoben. Aber wenigstens war das Auto nachher wirklich gut gewaschen und sauber. War wohl die erste Poolparty mit Parkschein. Ja, ein gefucktes Auto rollt in einen Swimmingpool hinein in Niederösterreich. Aber immerhin, der Kühlwasserstand war danach kein Problem mehr.

0: Morgen ist es soweit, morgen gibt es endlich Zeugnisse und danach heißt es für Tirols Schülerinnen und Schüler ab in die Sommerferien. Und heute feiern wir den Schulschluss schon ein bisschen musikalisch hierbei.
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0: Welchen Song darf ich euch denn heute um 18 Uhr spielen? Entweder den Song, den sowieso wahrscheinlich morgen viele Kinder laut mitsingen. Falco mit Nie mehr Schule. Oder wollt ihr um 18 Uhr Bastet hören? Mit What I Go To School For. 2002, der erste große Hit von Bastet, hat die Band über Nacht berühmt gemacht. Jetzt abstimmen, liveradio.tirol/Kaufis Rush Hour. Welcher Song kriegt heute eure Note 1? Um 18 Uhr gibt's dann die musikalische Zeugnisverteilung hier bei Live Radio.
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17: Hier ist das Tirolwetter bei Live-Radio mit Lena Holzer. In Innsbruck weht uns der Wind bei 30 Grad ins Gesicht. Durch den Donnerstagnachmittag geht's sehr sonnig mit ein paar harmlosen Wolken und eben mit Wind, der bringt eine leichte frische Brise dazu. Es bleibt heute bis abends in ganz Tirol trocken. Die Live-Radio-Vorschau. Morgen strahlen nicht nur die Kids, wenn es von der Schule rausgeht in die Sommerferien. Auch die Sonne scheint von früh bis spät. Gewitter sind nur ganz vereinzelt am Nachmittag möglich und die Höchstwerte erreichen morgen sogar bis zu 33 Grad. Und so geht es dann auch das ganze Wochenende über weiter.
18: Ich muss kurz korrigieren. Wie wir alle aus unserer eigenen Schulzeit wissen, nicht alle Kinder strahlen morgen.
17: Ja, aber die Schule ist aus. Es ist ja, okay. Genug Grund zum Strahlen.
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18: Jetzt würde es mich auch so interessieren, wie warst du als Schülerin? Eine, aber eine Zweigeschichte. Oder, nein? Also kein Mikrofon.
17: Ich kann da gar nichts sagen. Geschichte war mir nie so wichtig. Ups.
18: Kurz.
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21: Mit Andi Laich. Der Führerschein liegt in Tirol weiter hoch im Kurs. Das zeigt eine Umfrage vom Kuratorium für Verkehrssicherheit. Das KfV hat Menschen zwischen 16 und 24 Jahren befragt. Über 90% halten den B-Führerschein weiterhin für notwendig. Viele der Befragten glauben aber auch, dass die Bedeutung in den kommenden Jahren abnimmt und jene der Öffis steigt. Außerdem sind sie der Meinung, dass ein Öffi-Ausbau die Verkehrssicherheit steigern kann. Staugefahr zum Ferienstart durch eine neue Baustelle in Innsbruck. Ab Montag wird am Innrhein der Bereich zwischen Marktplatz und Ottoburg gesperrt. Der Bereich bekommt neue Fernwärmeleitungen, neue Sensoren für intelligente Ampeln, Entwässerungsanlagen und einen neuen Straßenbelag. Der Bereich ist von 13. bis 25. Juli durchgehend gesperrt. Es gibt eine Umleitung, Stau ist aber trotzdem zu erwarten. Und Tirol hat seine Nachwuchstalente im Tourismus geehrt. Die Siegerinnen und Sieger der Junior Skills sind gestern im Landhaus empfangen worden. Die Junior Skills sind der Bundeslehrlingswettbewerb. Bei den Tourismusberufen haben Tiroler Lehrlinge 9 Gold- und Silbermedaillen geholt. 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
17: Es gibt ein Update für die B169 Zillertalstraße. Nach einem Unfall in Fügen ist die Zillertalstraße zwar nach wie vor gesperrt, die Unfallstelle ist jetzt aber geräumt. Es sollte also nicht mehr allzu lange dauern, plant in beiden Richtungen noch 15 bis 20 Minuten mehr dazu. Eure Staus und Blitzer bitte an uns weitergeben. 0512 20 80 85. Gute Fahrt. Mhm.
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0: schönen Donnerstag heute an die Claudia aus Kufstein.
1: Hallo Kaufi.
0: Aus welchem Song hast du was Lustiges Deutsches raus, was nicht so gemeint ist?
1: Im Song Ice Cream von Blackpink feat. Selena Gomez.
0: Oh, schöne Nummer. Haben wir, glaube ich, noch gar nicht gehabt in den AKT-Bauersongs. Und wo ist da deine deutsche Stelle?
1: Bei 2 Minuten 28 und zwar höre raus, kleine Lisa niest und Eiscreme in der Tüte.
0: Ist ja ganz ein Satz. Soll nochmal zum Mitschreiben. Kleine Lisa niest und?
1: Eiscreme in der Tüte.
0: Eiscreme in der Tüte, okay. Mhm. Kleine Lisa niest und Eiscreme in der Tüte, okay. Bitteschön. Deutsch. Wow. Das geht aber schnell. So, ich würde sagen, noch einmal zum Mitschreiben. Achtung, da ist kleine Lisa niest und Eiscreme in der Tüte. Ja, eindeutig. Ein ganzer deutscher Satz. Danke dir und schöne Grüße nach Kufstein.
1: Gerne, liebe Grüße zurück.
0: Liveradio.tirol/Kaufis/Rush Hour, wenn auch ihr lustige Sachen raushört aus Songs, das nicht so gemeint ist. Denn auch am Montag heißt es wieder um kurz nach 4:30.
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1: Emma und Paul waren im vergangenen Jahr die beliebtesten Babynamen bei uns in Tirol. Das sagen jetzt die neuesten Zahlen der Statistik Austria. Die weiteren Plätze bei den Mädchen Sophia und Emilia. Bei den Buben waren es Leo und Noah. Okay, wissen wir das auch. Also Emma und Paul, die beliebtesten Babynamen in Tirol. Das heißt, demnächst im Kindergarten reicht künftig ein Emma und gleich 3 Kinder schauen her und sagen ja. Ist auch sehr praktisch. Und wenn ihr euer Kind Paul genannt habt, dann braucht es in ein paar Jahren am Spielplatz wahrscheinlich auch den Nachnamen dazu.

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19: Gleich ist es 5 vor 5. Hier ist das Tirolwetter bei Live-Radio von und mit der wunderbaren Lena Holzer. Die hat schon wieder die ganzen Wetterkarten hier ins Studio mitgebracht. Und das ist ja so. Was liest du denn da heraus aus den ganzen Wetterkarten, sag ich mal?
20: Ja, viel. Es gibt leider gar nicht so viel rauszulesen.
19: Ja.
20: Heute scheint die Sonne und in den nächsten Tagen scheint auch die Sonne. Das ist heute auf jeden Fall ein richtig warmer Sommernachmittag. 28 okay. Grad momentan in Innsbruck, 29 Grad in Telfs und 31 sogar in Nikolsdorf. Es ist außerdem leicht windig und die Wolken bleiben heute harmlos. Die Live-Radio-Vorschau zeigt, es geht hinein in die nächste Hitzewelle. Ab morgen Freitag gibt es nämlich täglich Höchstwerte um und über 30 Grad und das bis mindestens Sonntag. Dazu weiterhin viel Sonne. Morgen Freitag oft sogar wolkenlos. Gewitter sind nur vereinzelt ein Thema.
19: Können wir die ganzen Wetterkarten jetzt wieder verräumen?
20: Ja, erledigt.
19: Okay, sehr gut, danke.
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19: So, vor lauter Wetterkarten sehe ich ja die Uhrzeit kaum. Kannst du mal sagen, wie spät es ist?
20: Es ist 5:05.
19: Okay, sehr gut. Kommen jetzt in die Nachrichten.
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0: Mit Michael Schäder. Ohne Führerschein geht nichts. Das ist für den Großteil der jungen Menschen in Österreich klar. 93% halten ihn für notwendig, 2/3 besitzen schon einen. Gleichzeitig zeigt eine neue Studie des Kuratoriums für Verkehrssicherheit aber auch, dass sich 16- bis 24-Jährige riskanter verhalten als der Durchschnitt. Viele lassen sich während der Fahrt vom Handy ablenken, sagt uns Christian Kreutler.
1: Da werden tatsächlich Texte ins Handy während dem Fahren eingetippt, da werden Fotos gemacht und auf Social Media hochgeladen. Und das ist natürlich eine Ablenkung, die über mehrere Sekunden dann immer wieder dauert und eine Riesengefahr im Straßenverkehr darstellt. Wir sehen es auch an den Unfallzahlen. Rund 28% der jungen Menschen haben Unfälle aufgrund von Unachtsamkeit und Ablenkung.
0: Jede vierte befragte Person hat auch angegeben, schon einmal ein Fahrzeug unter Alkoholeinfluss gelenkt zu haben. Reicht die Pension später im Alter? Das fragen sich viele Österreicher. Laut einer neuen Bank99-Studie sorgen sich 6 von 10 Befragten um ihre Pension. Bei den Frauen sind es sogar fast 3/4. Besonders betroffen sind Menschen zwischen 30 und 49 Jahren. Im Schnitt legen die Österreicher rund 290 Euro im Monat für ihre Altersvorsorge zurück. Sparmeister sind die Vorarlberger mit über 400 Euro monatlich. Der Flughafen der griechischen Urlaubsinsel Zakynthos ist heute mitten in der Hauptsaison wegen der Notlandung eines Militärjets gesperrt worden. Die F-16 der griechischen Luftwaffe ist in Flammen aufgegangen, wie der Nachrichtensender ERC News berichtet. Der Pilot hat sich rechtzeitig in Sicherheit gebracht. Ankommende Flüge sind auf andere Flughäfen umgeleitet worden. Gregor Mühlberger bleibt bei der Tour of Austria das Maß aller Dinge. Der Niederösterreicher hat sich heute bei der ehemaligen Österreich-Radrundfahrt die Königsetappe auf den Großglockner gesichert und liegt auf Titelkurs. In der Gesamtwertung hat er nach 2 Etappensiegen 1,5 Minuten Vorsprung auf den zweitplatzierten Kevin Vermerk aus den USA.
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20: Unfall passiert auf der A12 Inntal-Autobahn Landeck Richtung Innsbruck und zwar auf Höhe Ausfahrt Innsbruck-West. Da ist ein Unfall passiert. Der linke Fahrstreifen ist momentan blockiert und es dauert 5 bis 10 Minuten länger. Dann B179 Fernpassstraße. Auch hier hat es einen Unfall gegeben auf Höhe Pflach. Ihr werdet wechselseitig angehalten und es dauert bis zu 10 Minuten länger. Dann schauen wir ins Zillertal auf die B169 Zillertalstraße. Vor mehreren Stunden ein Unfall in Fügen und auch hier gibt es weiterhin Stau in beiden Richtungen. Der Stau geht sogar zurück bis auf die Aachenseestraße, die B181. Es dauert insgesamt in beiden Richtungen bis zu 20 Minuten länger. Die Unfallstelle ist mittlerweile aber geräumt. Und bitte nicht so schnell, die neuesten Blitzer tirolweit, die gibt es nur hier bei uns auf Live-Radio. Und zwar blitzt es auf der Römerstraße von Patsch in Fahrtrichtung Lanz. Danke an unsere Live-Radio-Verkehrsmelder. Eure Staus und Blitzer ebenso gerne melden 0512 20 80 85. Gute Fahrt!
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19: Oh ja, diese Stunde hier in der Show, ein außergewöhnliches Sonnenwendfeuer, das euch garantiert zum Lachen bringt. Außerdem viel gute Musik, viele schlechte Gags und ganz, ganz viel gute Laune. Schönen Donnerstagnachmittag.

0: Kurz nach fünf, heute fragen wir mal die Patricia aus Telfs, die wichtigste Frage des Tages, die Männer ja leider so oft vergessen. Liebe Patricia, Schatzi, wie war dein Tag?
1: Hallo Kaubi, der war ganz gut.
2: Für mich ist nämlich heute Freitag, weil ich morgen frei habe.
0: Oh, warst schon so brav die Woche?
2: Ja, mal Reifen ausgeben, Bremsen ausgeben. Ich bin im Ersatzteillager.
0: Was hast du sonst noch für Ersatzteile? Was geht momentan an Ersatzteilen?
2: Ein Windschutzscheiben.
0: Windschutzscheiben
2: sind ganz viele. Ja, ich glaube, alle Steinsteiger sind unterwegs momentan.
0: Halleluja.
2: Oder durch die Sonne, die Spannung, keine Ahnung, irgendwas von beiden.
0: Kann da sein, gell? Weil es so heiß ist.
2: Ja.
0: Was machst du jetzt am verlängerten Wochenende Schönes?
2: Ich war nach Kaltenberg mit meiner Schwester, meinem Schwager und mit meinem Mann auf ein Ritterfest. Wir verkleiden uns als Wikinger und trinken ein paar Met.
0: Okay, und sprecht dann ihr auch mittelalterisch?
2: Nein, wir reden einfach nicht viel, dann fällt es nicht so auf.
0: Ja. Aber je mehr Met man trinkt, desto eher redet man
2: dann
0: eh.
2: Ja genau, da nimmt man dann die Sprache, kann man dann relativ gut.
0: Ja, cool. Du, dann wünsche ich euch ganz viel Spaß am Mittelalterfest.
2: Dankeschön, Dankeschön.
0: Ja. Und wenn wieder mal Fahrt ist, rufst gern bei mir an, weil du weißt ja, wer ist immer für dich da.
2: Dann kaufe ich, das ist ja klar.
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0: Einmal noch schlafen bis zu den Sommerferien 2026, da erinnern wir uns alle gern zurück an diese letzte Schulwoche, das war schon was ganz Besonderes. Morgen ist es also geschafft, dann gibt's die Zeugnisse und heute gibt's schon den perfekten Schulschlusssong hier bei
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0: Ihr dürft entscheiden, was ist denn so der perfekte Song, jetzt wenn die Schule aufhört. Entweder die Hymne Nummer 1 von Falco natürlich.
2: Nie mehr Schule.
0: Oder?
2: Keine Schule.
0: Habt man sich doch schon ein bisschen satt gehört von diesem Song und wünscht sie euch mal was Frecheres? Dann gerne voten für Busted. What I go to school for. Was für ein Song darf es heute um 18 Uhr sein als Schulschlusshymne für das aktuelle Schuljahr? 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Ergebnis um 18 Uhr.

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9: Schönen Donnerstag, hier ist das Tirolwetter bei Live-Radio mit Lena Holzer. Die Sonne bringt uns auch am Abend perfekte Bedingungen zum Rausgehen. Wir messen immer noch Höchstwerte um 30 Grad. 28 sind es zum Beispiel am Marktplatz in Innsbruck. Es ist leicht windig und die Wolken sind und bleiben harmlos. Die Live-Radio-Vorschau zeigt Sonne satt zum Ferienauftakt. Die nächsten Tage werden richtig sommerlich. Morgen Freitag starten wir oft mit wolkenlosem Himmel. Einzelne Gewitter sind am Nachmittag möglich. Viel wird es aber nicht sein und die Höchstwerte reichen morgen bis zu 33 Grad. Auch am Samstag und am Sonntag geht's in dieser Tonart weiter.
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11: Mit Andi Laich. Jetzt heißt's schnell sein. Beim Heizungtauschen gibt's nur noch für wenige Tage eine Förderung. Die Mittel sind fast aufgebraucht, heißt es heute von der Energieagentur Tirol. Tirol-Reporterin Beate Lehner.
12: Wer von Öl, Gas oder Kohle auf eine klimafreundliche Heizung umsteigt, sollte schnell handeln, rät die Energieagentur. Im Fördertopf des Bundes seien aktuell noch rund 6,5 Millionen Euro übrig. Diese Mittel dürften nur noch ein paar Tage reichen. Dann gibt es voraussichtlich erst im nächsten Jahr wieder Förderungen. Die Energieagentur rät, einen Beratungstermin zu vereinbaren, um die individuell günstigste Variante zu bekommen, selbst wenn der eigentliche Tausch erst nächstes Jahr ansteht.
11: Tirol soll ein neues Ausbildungszentrum für Fachkräfte bekommen. Dafür will die Wirtschaftskammer das WIFI-Gelände in Innsbruck erweitern. Geplant ist ein Zentrum für die Bauwirtschaft. Um das Projekt zu finanzieren, hat die Kammer ihre ehemalige Zollfreizone verkauft, ein rund 60.000 Quadratmeter großes Areal in Hall. Und Emma und Paul. Diese Namen haben Tiroler Eltern besonders gut gefallen. Es waren die beliebtesten im vergangenen Jahr in Tirol. Das zeigen jetzt Daten der Statistik Austria. Dahinter folgen bei den Mädchen Sophia und Emilia, bei den Buben Leo und Noah. 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
9: Stau nach einem Unfall auf der A12 Inntal-Autobahn, Landeck Richtung Innsbruck. Höhe Ausfahrt Innsbruck West, ist ein Unfall passiert. Aktuell ist hier nur ein Fahrstreifen frei. Es dauert 20 Minuten länger. Dann, das beschäftigt uns schon länger. B169 Zillertalstraße. Nach einem Unfall in Fügen ist die Unfallstelle zwar geräumt, es staut sich aber weiterhin in beiden Richtungen. Taleinwärts Stau zurück bis auf die Aachenseestraße und 25 Minuten mehr Fahrzeit. Talauswärts dauert es 15 Minuten länger. Auf die B179 Fernpassstraße, Überlastung auf der Umfahrung Reute. Hier dauert es in beiden Richtungen 5 bis 10 Minuten länger. Und wir merken den Feierabendverkehr, vor allem im Zentrum von Hall in Jenbach. Sowie rund ums Einkaufszentrum Inkauf in Brixleck und auch in Wörgl dauert es länger, 5 bis 10 Minuten, jeweils mehr dazu. Eure Staus und Blitzer jederzeit melden unter 0512 20 80 85.
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0: Ein außergewöhnliches Sonnenwendfeuer hat in Imst für Gesprächsstoff gesorgt.
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0: Sehr lachen müssen heute über die Fotos in der Tiroler Tageszeitung. Und zwar auf einem Hang wurde da mit Fackeln ein 50 Meter großer Penis aus Feuer entzündet. Jetzt haben sich die Künstler dahinter geoutet und erzählt, sehr lustiges Interview, es war sehr viel Handarbeit. Ja, die Aktion hat auf jeden Fall in Tirol für viele Schmunzler gesorgt und auch für jede Menge Fotos. Sehr schön. Ja, da hat wohl jemand gesagt, wir machen heute ein ganz großes Ding draus und stecken das mal in den Berghang. Ja, warum nicht? Das war vermutlich das einzige Kunstwerk, das man schon weit aus dem Nachbartal erkannt hat. Sehr schönes Sonnenwendfeuer.

0: Das freut alle Lego-Fans in Tirol. Einer der bekanntesten Außerirdischen der Filmgeschichte kriegt jetzt auch ein eigenes Lego-Set.
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0: Schaut richtig cool aus. E.T. der Außerirdische aus dem Kultfilm von 1982 kriegt jetzt ein eigenes Lego-Set. Besteht aus 1226 Lego-Bausteinen. Fertig gebaut ist er 24 cm groß, kostet 130 Euro. Also perfekt für alle, die den Film lieben und die stundenlang gerne Lego-Steine zusammenbauen. E.T., der Außerirdische, also telefoniert diesmal nicht nach Hause, sondern sucht sich zuerst mal den nächsten Lego-Stein. E.T. als Lego-Set, das ist richtig cool. Hat ja auch einiges gemeinsam. E.T. als Lego-Set und Außerirdische, denn wer schon mal nachts auf einen Legostein draufgestiegen ist, der weiß, oh, das fühlt sich sehr außerirdisch an.
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19: Der Donnerstag biegt sonnig in den Abend ein. Hier ist das Tirolwetter bei Live-Radio mit Lena Holzer und auch die nächsten Stunden sind noch richtig fein zum Draußensein. Die Sonne scheint und es bleibt überall trocken. Aktuell messen wir immer noch Höchstwerte um 30 Grad. Die Live-Radio-Vorschau morgen Freitag starten alle Kids strahlend sonnig in die Ferien und die Temperaturen legen noch weiter zu. Bis zu 33 Grad gehen sich morgen aus. Gewitter können am ehesten in Osttirol und an der Grenze zu Italien aufziehen. Samstag und Sonntag dann keine Änderung, es bleibt sonnig und warm.
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21: Donnerstag, der 9. Juli, es ist 5 vor 6.
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23: Mit Michael Scheder. Der Autoführerschein ist jungen Menschen in Österreich nach wie vor extrem wichtig. 93% halten ihn für notwendig, 2/3 haben auch schon einen. Gleichzeitig zeigt eine neue Studie des Kuratoriums für Verkehrssicherheit, dass sich 16- bis 24-Jährige riskanter verhalten als der Durchschnitt. Am Land wünschen sich viele junge Menschen mehr kostenlose Öffis oder bessere Verbindungen und Nachtbusse. Schwerer Unfall gestern bei einer Schießübung in der Steiermark am Truppenübungsplatz Seetaler Alpe. Beim Scharfschießen mit einem Granatwerfer ist ein 23-jähriger Berufssoldat aus Klagenfurt schwer verletzt worden. Der Unfall dürfte beim Nachladen passiert sein. Eine Unfallkommission des Bundesheeres wird den Unfall jetzt genau untersuchen. Heute berät der Aufsichtsrat des VW-Konzerns, wie das Sparprogramm des größten deutschen Autobauers aussehen wird. Laut Manager-Magazin könnten bis zu 100.000 Stellen weltweit wegfallen. Doppelt so viele wie bisher geplant. 4 Werken des VW-Konzerns in Deutschland droht die Schließung. Vor dem Beginn der Sitzung haben Beschäftigte in Wolfsburg lautstark protestiert. Die britische Sängerin Bonnie Tyler ist tot. Wie die BBC berichtet, ist die legendäre Rockröhre 75 Jahre alt geworden. Weltberühmt wurde sie durch den Hit Total Eclipse of the Heart. Bonnie Tyler ist zuletzt schwer krank in Portugal in einem Krankenhaus auf der Intensivstation behandelt worden. Bis dahin waren noch Auftritte bis in den Herbst hinein geplant.
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19: Stau nach einem Unfall auf der A12 Intel-Autobahn, Landeck-Fahrt Richtung Innsbruck und zwar auf Höhe Innsbruck-West. Da hat es einen Unfall gegeben. Die Unfallstelle ist mittlerweile geräumt, es dauert aber noch 15 Minuten länger. Es staut sich außerdem über die Ausweichstrecke die Völserstraße Richtung Innsbruck 10 Minuten plus. A13 Brenner-Autobahn Innsbruck Richtung Brenner zwischen Kilometer 7 und Kilometer 8, das ist auf Höhe Europabrücke, steht ein defektes Fahrzeug am mittleren Fahrstreifen und der ist deswegen aktuell gesperrt. Und noch auf die B169 Zillertalstraße nach einem Unfall in Fügen ist die Unfallstelle geräumt, es staut sich aber weiterhin in beiden Richtungen, 15 bis 20 Minuten mehr Fahrzeit. Eure Staus und Blitzer bitte melden 0512 2080 85. Gute Fahrt!
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21: Morgen ist es soweit. Morgen beginnt für tausende Kinder in Tirol endlich wieder die schönste Zeit des Jahres. Die Sommerferien.
19: Es ist so schön.
21: Erinnert man sich auch als Erwachsener immer gern zurück, oder? An diese Tage, bevor es dann losgeht mit den Sommerferien. Und ihr habt euch heute den perfekten Schulschlusssong ausgesucht bei
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21: Das war zum Schluss nochmal richtig knapp. Und 53,1% der Siegersong busted. What I go to school for. Viel Spaß mit Kaufis Geheimsong. Heim und in die Sommerferien-Song heute am Donnerstag.

0: Justin Bieber, Madonna, Shakira und BTS. Also diese Halbzeitshow wird fast länger als das Match. Hier ist Kaufis Rush Hour. Die FIFA hat jetzt die Stars für die erste Halbzeitshow überhaupt bei dem WM-Finale bekannt gegeben. Findest du das zu groß oder sagst du, alles ist schon cool, dass es das gibt?
1: Ja, für die WM eher weniger. Ja, was NFL-mäßiges ist das, nicht?
0: Da geht eher das Spiel wahrscheinlich unter, oder?
1: Aber FIFA ist allgemein ein bisschen. Das Spiel gegen Kroatien und Portugal, das war ein bisschen komisch.
2: Nein, das ist, ich bin nicht wirklich ein Fußballfan.
0: Wenn dann Madonna auftritt oder irgendwas singt oder so, ist das wurscht?
2: Nein, das ist mir auch egal.
0: Dann schaltest du auch nicht ein?
2: Nein.
0: Interessiert dich generell nicht?
2: Nein.
3: Ich bin Fußballfan.
0: Kein Fußballfan. Würdest du es vielleicht für die Halbzeitshow einschalten, wenn Madonna und Justin Bieber auftritt?
3: Nein, leider.
0: Wie schaut es bei dir aus? Für so eine Halbzeitshow würdest du dann auch Fußball schauen oder eher nicht so?
2: Ich bin generell eigentlich schon Fußballfan, also ich würde sowieso einfach schauen.
3: Ja.
2: Würde mich einfach schon interessieren.
0: Aber findest du es auch cool, dass es eine halbe Stunde Unterbrechung gibt und ein paar Stars auftreten oder sagst du, nein, das lenkt dann zu sehr vom Match ab?
2: Ich finde, es ist schon ein bisschen ablenken, weil es geht einfach ums Fußballmatch eigentlich. Also es sollte mehr Fokus auf den Sport eigentlich sein.
0: Fangen wir Madonna und Justin Bieber wieder ab.
2: Genau.
4: Ja. 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
1: Ferienstart im Metropol-Kino. Morgen Freitag gibt's für alle unter 19-Jährigen Kinotickets für 5 Euro und gratis Popcorn dazu. Infos und Tickets unter metropol-kino.at. Zeugnisaktion im IKEA. Ebenfalls morgen Freitag gibt's für alle Kinder unter 12 Jahren von 9 bis 17 Uhr eine kleine Überraschung. Nicht vergessen, das Zeugnis mitzubringen. Alle Infos unter ikea.com. American Football, die Raiders Tirol gegen Nordic Storm aus Dänemark. Übermorgen Samstag ab 18 Uhr im Innsbrucker Tivoli-Stadion. Tickets auf raiders-tirol.com. Und der TC Wandercup, auch übermorgen Samstag im Wandergebiet Matrei am Brenner. Treffpunkt ist beim Bahnhof Matrei am Brenner von 8.30 Uhr bis 10 Uhr. Infos unter wandercup.tt.com.
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0: Es ist gleich 6:55, die Abendsonne scheint. Hier ist das Tirolwetter bei Live-Radio mit Lena Holzer. Der Donnerstag klingt trocken, sonnig und leicht windig aus. Wir messen noch 23 Grad in Kitzbühel, 26 in Innsbruck und 28 Grad in Zams. Die Nacht verläuft dann weitgehend klar, der Wind lässt nach und die Temperaturen sinken auf 16 bis 8 Grad. Die Live-Radio-Vorschau, die nächsten Tage fühlen sich nach Hochsommer an. Die Sonne meint bis mindestens Sonntag richtig gut mit uns, nur in den Bergen kann es am Nachmittag kurz gewittern, vor allem in Osttirol und im Grenzbereich zu Italien. Morgen die Höchstwerte bis zu 33 Grad.
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21: Mit Andi Laich. Der Brettfalltunnel am Eingang des Zillertals ist fertig saniert. Heute hat es die offizielle Abschlussfeier gegeben. Mehrere Jahre ist jetzt gearbeitet worden. Landeshauptmann-Stellvertreter Josef Geisler sagt:
22: Die heutige Wiedereröffnung ist natürlich ein erfreulicher Anlass. Nach 30 Jahren war diese Renovierung notwendig. 14 Millionen Euro, es ist sehr viel Geld. Aber der Großteil ist in Technik, in Sicherheit investiert worden. Und das ist, glaube ich, ganz wichtig.
21: Neben den Sicherheitssystemen sind auch die Tunnelwände und der Straßenbelag erneuert worden. Im Zillertal wird ein Mann beim Kirschenpflücken schwer verletzt. Der 67-Jährige steigt mit einer Leiter auf einen Kirschbaum.

0: 22 Uhr die erste Viertelfinalpartie mit Frankreich gegen Marokko. Morgen spielt dann Spanien gegen Belgien. Die beiden anderen Viertelfinale gehen am Wochenende über die Bühne. 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
2: Da haben wir noch einen Staupunkt auf der B169 Zillertalstraße taleinwärts. Reststau nach einem Unfall zwischen Schlitters und Fügen dauert es noch 10 Minuten länger. Eure Staus und Blitzer gerne an uns melden 0512 20 80 85. Dankeschön und gute Fahrt.
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0: Donnerstagabend, es ist kurz nach 6:30, Zeit wieder für unser kleines, feines Quiz.
1: Kaufi gegen den Rest der Weltmeisterschaft.
0: Quizmaster Sandro ist auch schon wieder bereit und hat die Spielregeln nochmal schnell für uns.
2: 3 Fragen, wer die Antwort weiß, meldet sich mit dem Namen und beantwortet sie dann, wenn es richtig ist, Punkt, wenn nicht, Punkt für den anderen.
0: Georg aus Pollingberg, bist bereit schon für ein kleines Quiz?
3: Jawohl, natürlich.
0: Du brauchst nur den Namen schreien, kannst du auch aufzeigen. Nein, Spaß.
3: Aufzeigen besser.
0: Ja, im Radio, super. Sieht der Sandro sofort. So, bist du denn fußballaffin? Spielst du selber? Verfolgst du die WM?
3: Noch spiele ich selber und natürlich die WM, so gut es geht, natürlich verfolgen wir sie.
0: Super Gegner. Toll.
2: Nur gute Gegner. Perfekt, erste Frage. Welches Land gewann die erste Frauenfußball-Weltmeisterschaft 1991?
3: Frauenfußball.
2: Ich kann 3 Antwortmöglichkeiten geben.
0: Kaufi probiert es und versemmelt es einfach. Ich glaube, es war die USA. Die ist so gut im Frauenfußball.
2: 1-0 für Kaufi. Oh. Glückstreffer.
0: Ja.
3: Wahnsinn.
0: Das war Zufall. Einfach mal raufgesemmelt aufs Tor. Und
2: stark. 1-0. Zweite Frage. Wie oft findet die Frauenfußball-WM statt?
0: Kaufi? Ja, auch alle 4 Jahre.
2: Ja, richtig.
0: Oder?
2: 2-0. Stark.
0: Kommt jetzt ein Ehrenpunkt noch für den Georg, okay?
2: Genau. Dritte Frage. Eine Schätzfrage. Darf eine Spielerin im Frauenfußball nach einer roten Karte wieder ersetzt werden durch eine andere?
3: Georg?
2: Ja, Georg?
3: Ich schätze jetzt mal nein.
2: Richtig, 2-1, Ehrenpunkt gerettet.
0: Aber jetzt habe ich echt kurz überlegen müssen, weil vielleicht gilt es ja, dass man sagt, ja. Du, es war mir eine Ehre, trotzdem gegen dich zu spielen und ich hoffe, es war eine Ehre für dich, gegen mich zu verlieren.
3: Aber natürlich.
0: Aber es war lustig auf jeden Fall. Danke dir.
3: Danke, danke, vielen Dank und schönen Start ins Wochenende in dem Fall.
0: Und wenn ihr auch mal mitquizzen wollt, liveradio.tirol/kaufis Rush Hour. Nächste Runde kommt dann am Montag um 9:45.

0: Gleich 19 Uhr, das war Kaufis Rush Hour für diese Woche. Ich sage vielen Dank fürs mit dabei sein. Liebe Grüße an eure Kinder. Ich wünsche einen schönen Start hinein in die Sommerferien und ich freue mich dann schon wieder, wenn wir uns wieder hören. Ab Montag wieder ab 5 vor 3.
1: Jetzt kommen wir langsam zum Schluss und geben Ihnen sozusagen als kostenlose Zugabe noch einen gespielten Witz. Viel Vergnügen.
2: Der gespielte Witz.
3: Mei, küss mich noch einmal und ich werde das ganze Leben lang dir gehören.
0: Danke für die Warnung.
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25: Schönen Donnerstagabend, hier ist das Tirolwetter bei Live-Radio mit Lena Holzer. 5 vor 7 und immer noch 30 Grad in Lienz. Fühlt sich fast an wie ein Abend in Italien heute bei uns. Sonnenstrahlen, warme Temperaturen und ein leichter Wind. Dazu ist es trocken und in der Nacht klart es weiter auf. Die Live-Radio-Forscher zeigt, der Sommer legt zum Ferienstart noch einmal ordentlich zu. Morgen geht's rein in die nächste Hitzewelle. Die Höchstwerte steigen auf bis zu 33 Grad. Und auch am Samstag und am Sonntag geht's in dieser Tonart weiter. Einzelne Gewitter an den Nachmittagen sind die Ausnahme.
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27: Mit Michael Schäder. Morgen verabschieden sich auch die Schüler in Vorarlberg, Tirol, Salzburg, Kärnten, der Steiermark und Oberösterreich in die wohlverdienten Sommerferien. Wenn minderjährige Kinder ohne Eltern oder nur mit einem Elternteil unterwegs sind, sollten sie eine Reisevollmacht dabei haben, erinnert Yvette Polasek vom ÖAMTC.
28: Wenn das Kind alleine verreist oder mit Oma und Opa, Freunden oder wenn es nur mit einer sorgeberechtigten Person, also nur mit einem Erziehungsberechtigten ins Ausland fährt, auf jeden Fall eine Vollmacht in der jeweiligen Landessprache mitzuführen. Der ÖMTC hat solche Vorlagen in rund 20 Sprachen auf seiner Homepage, die man sich jederzeit kostenlos herunterladen kann.
27: In Ländern wie Griechenland müssen die Vollmachten übrigens sogar notariell beglaubigt sein. Auch der zweite Tag der Budgetdebatte war von Oppositionskritik geprägt. Ob Wissenschaft, Frauen, Bildung, Landwirtschaft oder Soziales, bei sämtlichen Kapiteln sind FPÖ und Grünen heute Punkte eingefallen, die aus ihrer Sicht misslungen sind. Einig war sich die Opposition in ihrer Kritik an den Einsparungen am Arbeitsmarkt bei Geringverdienern und älteren Arbeitnehmern. Die Regierung verteidigt die Einsparungen mit Budgetzwängen und verwies auf gesetzte Anreize. Österreich nimmt im Innovationsranking der EU wie im Vorjahr den 8. Platz ein. Damit wird man weiter in der Gruppe der Strong Innovators eingereiht. Im Vergleich zu 2025 gibt es einen leichten Rückgang im Gesamtwert der 32 Indikatoren zur Messung der Innovationskraft. Österreich liegt zwar klar über dem EU-Schnitt, aber auch ganz klar hinter den führenden Ländern. Gregor Mühlberger bleibt bei der Tour of Austria das Maß der Dinge. Der Niederösterreicher hat heute bei der früheren Österreich-Radrundfahrt die Königsetappe auf den Großglockner gewonnen und liegt auf Titelkurs. In der Gesamtwertung hat er nach 2 Etappensiegen 1,5 Minuten Vorsprung auf den zweitplatzierten Kevin Vermerk aus den USA.
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25: Alles gut auf den Tiroler Straßen. Eure Staus und Blitzer bitte melden unter 0512 20 80 85. Vielen Dank und eine gute Fahrt. 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

0: Morgen ist es soweit, Zeugnistag in Tirol. Da starten wir natürlich gemeinsam mit euch in die Sommerferien. Servus, eure Live-Radio-Frühstarter da von heute.
1: Hallo, der Philipp da.
0: Und die Lea.
1: Stichwort Sommerferien, ich starte schon morgen direkt in die Sommerferien. Bin dann in der Kinderbetreuung. Wünsche dem Feiti alles Gute, dass die Stimme hoffentlich morgen wieder fit ist.
0: Genau, der soll morgen in der Früh wieder zurück sein. Derweil noch gute Besserung. Wir bereiten alles vor für euch, für euren Ferienstart. Da haben wir natürlich ganz, ganz viele Tipps, was es da so zum Unternehmen gibt. Außerdem die Woche zum Schmunzeln zusammengefasst um 6:55 der Live-Radio-Wochenrückblick.
1: Schöne Ferien und schönes Zeugnis morgen.

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0: Nachmittag kann es im Grenzbereich zu Italien und in Osttirol stellenweise gewittern, sonst aber Sonne pur und bis zu 33 Grad. Auch am Samstag und am Sonntag geht's stabil sonnig und warm weiter.
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2: Mit Andi Laich. Staugefahr zum Ferienstart durch eine neue Baustelle in Innsbruck. Ab Montag wird am Innrhein der Bereich zwischen Marktplatz und Ottoburg gesperrt. Der Bereich bekommt Fernwärmeleitungen, neue Sensoren für intelligente Ampeln, neue Entwässerungsanlagen und einen neuen Straßenbelag. Der Bereich ist von 13. bis 25. Juli durchgehend gesperrt. Es gibt eine Umleitung, Staus sind aber trotzdem zu erwarten. Tirol soll ein neues Ausbildungszentrum für Fachkräfte bekommen. Dafür will die Wirtschaftskammer das WiFi-Gelände in Innsbruck erweitern. Geplant ist ein Zentrum für die Bauwirtschaft. Um das Projekt zu finanzieren, hat die Kammer ihre ehemalige Zollfreizone verkauft, ein rund 60.000 Quadratmeter großes Areal in Hall. Und die Gewinner der Tiroler Poetry Slam Preise stehen fest. Anna-Maria Mühlbacher, bekannt als Die Bacher, gewinnt den Würdigungspreis, Adrian Meyer den Förderpreis. Beim Fest der Kultur am 22. September werden sie offiziell überreicht. 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
0: Alles gut, ihr kommt momentan staufrei ans Ziel. Eure Staus und Blitzer gerne bei uns melden unter 0512 20 80 85. Dankeschön und gute Fahrt.
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1: Ferienstart im Metropol-Kino. Morgen Freitag gibt's für alle unter 19-Jährigen Kinotickets für 5 Euro und gratis Popcorn dazu. Infos und Tickets unter metropol-kino.at. Zeugnisaktion im IKEA. Ebenfalls morgen Freitag gibt's für alle Kinder unter 12 Jahren von 9 bis 17 Uhr eine kleine Überraschung. Nicht vergessen, das Zeugnis mitzubringen. Alle Infos unter ikea.com. American Football, die Raiders Tirol gegen Nordic Storm aus Dänemark. Übermorgen Samstag ab 18 Uhr im Innsbrucker Tivoli-Stadion. Tickets auf raiders-tirol.com. Und der TC Wandercup, auch übermorgen Samstag im Wandergebiet Matrei am Brenner. Treffpunkt ist beim Bahnhof Matrei am Brenner von 8.30 Uhr bis 10 Uhr. Infos unter wandercup.tt.com.
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21: Hier ist das Tirolwetter bei Live-Radio mit Lena Holzer. Wind und Sonne, mit dieser Kombi geht's durch den Donnerstagabend. Wir messen immer noch 26 Grad in Haiming und in Nikolsdorf. Die Nacht auf morgen verläuft klar bei Tiefstwerten zwischen 16 und 8 Grad. Die Live-Radio-Vorschau. Morgen Freitag geht's rein in die nächste Hitzewelle. Mit viel Sonne wird's noch wärmer als heute. Morgen bis zu 33 Grad. Gewitter sind höchstens einzelne mit dabei, am ehesten in Osttirol und an der Grenze zu Italien. Noch der Blick aufs Wochenende, sowohl am Samstag als auch am Sonntag strahlend sonnig und wieder über 30 Grad. Es ist 5 vor 8.
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22: Mit Michael Scheder. Ordentlich Kritik am Doppelbudget der Regierung hat es heute von der Opposition gegeben. Frauenministerin Eva-Maria Holzleitner feiert zwar das deutlich höhere Budget für ihr Ressort, Grüne und FPÖ sind sich aber einig gewesen bei Einsparungen bei Geringverdienern oder älteren Arbeitnehmern. Geringverdiener müssten künftig wieder Arbeitslosenversicherungsbeiträge zahlen. Das treffe vor allem zu fast drei Viertel Frauen im Land, kritisiert etwa die grüne Frauensprecherin Mary Disoski.
23: Die Bundesregierung spart damit im Vollausbau 350 Millionen Euro.
2: 350 Millionen Euro. Und gleichzeitig feiern sie sich für einen Unterstützungsfonds für Alleinerziehende, der mit 35 Millionen dotiert ist. Also 350 nehmen, 35 geben, 10 Euro nehmen, 1 Euro geben. Und das ist der große frauenpolitische Erfolg, ernsthaft?
22: Die Regierung verteidigt die Einsparungen mit dem nötigen Sparpaket. Sozialministerin Schumann verweist darauf, dass die Anpassungen stufenweise über 6 Jahre passieren. Reicht die Pension später im Alter? Das fragen sich viele Österreicher. Laut einer neuen Bank99-Studie sorgen sich 6 von 10 Befragten um ihre Pension. Bei den Frauen sind es sogar fast 3/4. Besonders betroffen sind Menschen zwischen 30 und 49 Jahren. Im Schnitt legen die Österreicher rund 290 Euro im Monat für ihre Altersvorsorge zurück. Sparmeister sind die Vorarlberger mit über 400 Euro monatlich. Die letzte Hitzewelle hat auch das Bestellverhalten bei Online-Lieferdiensten der Menschen in Österreich geprägt. Sonnencreme, Eiswürfel, Wassermelonen oder Holzkohle sind der Verkaufsschlager gewesen. Die Produkte wurden deutlich häufiger bestellt als bei Normaltemperaturen. Auch Mineralwasser hat sich besser verkauft. Limonaden dagegen schlechter, hat der Lieferdienst Foodora ausgewertet. Bei der Fußball-WM geht es heute los mit dem Viertelfinale. Frankreich spielt gegen Marokko und ist klarer Favorit. Die Franzosen haben im Turnier bis jetzt 5-mal gewonnen und ein Torverhältnis von 14:2. Anpfiff ist um 22 Uhr.
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21: Auf den Tiroler Straßen geht's ohne Verzögerungen voran. Gute Fahrt und schönen Donnerstagabend.

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